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1: Olivia Rodrigo, Drop Dead.
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1: Jennifer Lopez und David Guetta. Save me tonight. 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

0: Guten Morgen am Donnerstag, der 28. Mai.
1: Schön, dass Sie schon wach sind. Jetzt top informiert um 10 vor 6.
2: Transitverkehr, höhere Maut für Lastwagen zu Spitzenzeiten möglich. Neue Angriffe im Iran, keine Einigung in Sicht. Und es bleibt sonnig und heiß. Ich bin Gunde Bichler. Guten Morgen.
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2: Um den Transitverkehr am Brenner einzuschränken, könnte es künftig eine höhere Maut für Lastwagen geben. Und zwar zu Spitzenzeiten, also dann, wenn besonders viele auf der Autobahn unterwegs sind. Das haben Vertreter aus Südtirol, Trentino und Bayern jetzt bei einem Treffen vorgeschlagen. Als erstes wird eine Studie gestartet. Sie läuft bis Jahresende. Untersucht wird, wie ein solches Mautsystem ausschauen könnte, welche Zeitfenster und welche Mauttarife sinnvoll sind und welchen rechtlichen Rahmen es gibt. Unterdessen findet übermorgen Samstag eine große Demo der Transitgegner statt. Dafür wird die Brennerautobahn auf Nordtiroler Seite 8 Stunden lang gesperrt. Auch die Bundesstraße ist zu. Große Trauer im Pustertal über den Unfalltod des 20-jährigen Matthias Kirchler aus Ahornach. Der junge Mann hat gestern Vormittag bei einem schweren Verkehrsunfall auf der Südumfahrung von Brixen sein Leben verloren. Kirchler prallte mit seinem kleinen Firmenwagen in einer Rechtskurve gegen einen Kleinbus, der mit 8 italienischen Urlaubern besetzt war. Ein nachkommendes deutsches Urlauberauto konnte nicht mehr rechtzeitig bremsen und prallte auf die beiden Unfallwagen. 10 Personen sind verletzt worden. Während der Aufräumarbeiten war die Straße 3 Stunden lang gesperrt. Es haben sich lange Staus gebildet. Die Gewerkschaften sind gegen ein neues Wohnviertel in der Bozner Industriezone. Ein solches Viertel ist in der Nähe der Rombrücke geplant. Der Stadtrat hat es vorgeschlagen, 1000 Wohnungen könnten gebaut werden. Die Gewerkschaften SGB und SGK sagen, Wohnen und Arbeiten müsse getrennt werden. Wohnsiedlungen in der Industriezone seien nämlich ein Nachteil für die Betriebe. Die Firmen würden eingeschränkt, etwa was Lärm, Transport und Verkehr angeht. In Wohnvierteln gelten nämlich andere Grenzwerte und andere Zeiten, etwa beim Lärm. Entweder man einigt sich auf ein Abkommen oder es wird weiter gekämpft. Das sagt US-Präsident Trump. Er zeigt sich unzufrieden mit dem Stand der Verhandlungen über ein mögliches Ende im Irankrieg. In der Nacht haben die USA wieder Ziele im Iran

0: angegriffen, trotz Waffenruhe. Davor hatte der Iran Drohnen auf amerikanische Schiffe abgefeuert. Von einem Abkommen ist man scheinbar genauso weit entfernt wie seit Wochen. Trotz aller Krisen und Inflation geben die Menschen in Italien immer mehr Geld für Glücksspiel aus. 165 Milliarden Euro waren es allein voriges Jahr. Das sind fast 3.300 Euro pro erwachsenem Einwohner und 5% mehr als im Jahr davor. Vor allem Online-Casinos werden immer beliebter.
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2: Sommerwetter reloaded. Weiter geht's mit dem Mai-Sommer. Dominik Reich.
3: Sonnig, teils föhnig und mit einzelnen Nachmittagsgewittern geht's durch den Donnerstag bei 28 bis 34 Grad wieder. Also gut durchlüften jetzt noch. Wir messen in Kollmann 16 Grad, aktuell in Farn 15, in Platt 14 und in Davos im Münstertal 13 Grad.
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3: Läuft gut auf der Brenner Autobahn und den Hauptverbindungen. Sichere Fahrt.
4: Guten Morgen, Südtirol. Und ja, schon wach.
2: Das ist genau die richtige Motivation. Yeah!
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2: Und wenn Sie noch nicht so motiviert sind, wir unterstützen Sie natürlich mit Südtirols bester Musikmix. Yeah!
4: Jetzt Alan Walker und Keep Up. Schön, dass Sie da sind. Yeah!

0: Einfach besser aufstehen hier auf Südtirol 1 ganz früh an diesem Donnerstag. Willkommen hier bei uns.
1: Guten Morgen.
0: Geht gerade viral, Papst Leo als Lebensretter im Vatikan.
1: Jetzt haben wir es ja schon bei uns heiß, drückend heiß. Dann können wir uns vorstellen, wie schwül es in Rom momentan ist.
0: Ja.
1: Am Petersplatz hat einer die Hitze auch nur schwer gepackt.
0: Hat einen Schwächeanfall bekommen und wer hilft ihm? Der Papst höchstpersönlich. Ja, wird auch der Einzige sein, der im Notfall keinen Defibrillator braucht.
1: Du meinst, weil er einfach nur die Hand auflegt und gut ist wieder,
0: du,
1: oder?
0: Wenn schon, dann er. Guten Start mit uns.
1: Guten Morgen.

0: So langsam kommt wieder Leben ins Land. Einen schönen guten Morgen. 6:06 haben wir es.
1: Wir freuen uns, dass Sie schon wach sind.
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0: Schauen wir mal für diesen 28. Mai heute.
2: Widder.
0: Pfeifen Sie auf die feinen Details. Jetzt ist das Gesamtkonzept wichtig.
2: Stier.
1: Ein paar Schwachstellen bügeln Sie heute aus. Sehr schön.
2: Zwilling.
0: Es ist heute nicht easy für Sie, einen gemeinsamen Nenner zu finden.
2: Krebs.
1: Ja, bitte schön, versprechen Sie nichts, was Sie nicht einhalten können.
2: Löwe.
0: Sie zeigen jetzt eine ganz neue Seite von sich.
2: Jungfrau.
1: Lassen Sie die Zeit für sich arbeiten, dann entwickeln sich die Dinge von allein.
2: Waage.
0: Ein Tag der Entscheidungen, ein Problem wird endgültig gelöst werden.
2: Skorpion.
1: Ihr Verstand ist wirklich messerscharf, deswegen sind Sie so einigen Leuten wirklich ganz schön überlegen.
2: Schütze.
0: Behalten Sie einen klaren Kopf, dann ist der Donnerstag geritzt.
2: Steinbock.
1: Nicht jeder, der Sie anlächelt, meint es auch gut mit Ihnen.
2: Wassermann.
0: Es läuft wie am Schnürchen.
2: Fische.
1: Ja, schaffen Sie Klarheit, zeigen Sie, was Sie fühlen. Trauen Sie sich ruhig.
0: Guten Morgen.
1: Guten Morgen, jetzt mit The Cranberries hier aus Südtirol 1. Und Zombie. Sind's die 90er hier bei uns.

0: ganz schön krasse Hitze in unserer Landeshauptstadt, aber nicht nur Dominik Reichs.
1: 36,5 Grad, der bisherige Mai-Rekord für Bozen wurde gestern gebrochen. Noch heißer war es im Mai im Jahr 2008 in Branzoll mit 37 Grad. Also wirklich heißes Mai-Finish, heute bis zu 34 Grad. In den nächsten Tagen klingt die Hitzewelle ein wenig ab, Ü30 bleiben die Temperaturen trotzdem.
2: Auf der Feier sind wir alle dabei, gell? City Roll 1 um 14.06 Uhr.
0: Guten Morgen.
2: Gleich hier bei uns Tate McRae und Greedy, das sind die zwei, Magdalena Dumme
0: und Daniel Winkler.
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0: Guten Morgen, Südtirol, 6:30 Uhr.
1: Guten Morgen.
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1: Jetzt mit einem der allercoolsten Songs überhaupt. Freddie Mercury. Ja, er wird jetzt von uns verklaut.
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1: An ihren Agathe-Ohren kommen halt auch die Giganten nicht vorbei.
0: Gemailt hat uns diesmal Ferdi aus Schnals an agathe@südtirol1.at. Erstmal vielen Dank dafür. Bei 1 Minute und 17 Sekunden hört er immer die Toilette.
1: Ein bisschen vernuschelt aber die Toilette.
0: Also ich muss mir das schon einbilden, dass ich das heraushöre. Okay. Weiß nicht, wie es Ihnen geht.
1: Vielleicht liegen auf deinen Ohren noch die Klodeckel drauf.
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0: Guten Morgen und top informiert. Es ist 6:30. 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
1: Guten Morgen, ich bin Gunde Bichler. Im Pustertal ist die Trauer groß über den Unfalltod des 20-jährigen Matthias Kirchler aus Ahornach. Er ist gestern bei einem Verkehrsunfall auf der Brunecker Südumfahrung tödlich verletzt worden. Sein Firmenwagen ist gegen einen Kleinbus geprallt. Ein nachkommendes Auto ist ebenfalls in die Unfallwagen geprallt. 10 Personen sind zum Teil schwer verletzt worden. Lastwagen, die über den Brenner fahren, könnten künftig zu Spitzenzeiten eine höhere Maut zahlen müssen. Das planen Südtirol, Trentino und Bayern. Als erstes wird eine Studie gestartet, um zu klären, wie hoch die Maut sein könnte und für welche Zeitfenster das gelten soll. Die Gewerkschaften sind gegen ein neues Wohnviertel in der Bozner Industriezone. Sie sagen, Wohnen und Arbeiten passen nicht zusammen, weil für Betriebe andere Regeln gelten, etwa was den Lärm betrifft. Im Iran-Krieg gehen die gegenseitigen Angriffe weiter. Nachdem die USA in der Nacht Ziele im Iran angegriffen haben, schlägt der Iran jetzt zurück und greift US-Stützpunkte an. Eigentlich gilt eine Waffenruhe, sie ist aber brüchig. In Italien wird immer mehr Geld fürs Glücksspiel ausgegeben. Voriges Jahr waren es 165 Milliarden Euro, 3.300 Euro pro Erwachsenem. Am meisten Geld fließt in Online-Casinos.
0: 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Geschmeidig, sagt Dominik Reichert um 6:30.
2: Der Frühverkehr rollt perfekt auf der Brenner Autobahn und den Staatsstraßen. Kommen Sie gut ans Ziel.
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2: Sonne von früh bis spät heute. Am Nachmittag bauen sich einzelne Gewitter zusammen. Meistens bleibt es aber trocken. Vom Brenner und Reschen her wird es föhnig. Die Temperaturen immer noch auf Hochsommerniveau. 28 bis 34 Grad erwarten wir. Aktuell meldet Bozen 22 Grad. Dort hatten wir wieder eine Tropennacht, die zweite. Schlanders bei Föhn 18, Meran auch 18, Brixen 15 und in Sterzing und Bruneck messen wir 10 Grad.
3: Dass der Mai heiß kann, haben wir jetzt verstanden.
0: Ja, allerdings.
3: Aber auch wir können es richtig heiß werden lassen.
0: Brauchen dafür nur 30 Sekunden im frühesten Frühquiz des ganzen Landes. Hier aus Südtirol 1. Und da lassen wir wirklich gleich die 5 Heißen aus sie los.
3: Guten Start in diesen Donnerstag.

0: 2 wünschen einen guten Start in diesen Donnerstag um 6:35.
1: Daniel Winkler
0: und Magdalena Dummel.
1: Guten Morgen. Bereit von uns so richtig schön wach gequizt zu werden?
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1: Ja, sind Sie zu schwer? Sind Sie wahrscheinlich noch zu müde?
0: Volle Konzentration und wir rocken gemeinsam unser 5 hier jetzt mit Evi Meier aus Gossensass.
1: Auch sie hat sich angemeldet über die Südtirol 1 App. Einen guten Morgen.
0: Morgen.
3: Hallo, guten Morgen.
1: Der Sommer hat uns alle, auch euch im hohen Norden. Warst du schon draußen im Garten alles durchchecken und wassern?
3: Ja, Wasser nicht, aber schauen, ob keine Schnecken sein.
0: Oh. Mit der Lupe. Du, ja. Magdalena hat gerade eben gesagt, first things first. Mhm. Also zuerst wird gequizt hier bei uns. Um ein Frühstück im Vitalpiner Hotel Pfalzerhof in Pfalz. Wer stellt die Fragen?
3: Berde.
0: Okay. Berde, legen wir los.
1: Was ist dein Fauxpas?
3: Also ein Fehler, wenn man etwas Falsches sagt.
1: Ja.
0: Welche Jahreszeit haben wir momentan?
3: Frühling?
0: Eigentlich schon, gell?
1: Was ergibt 3 plus 2 mal 5?
3: 13.
1: Ja.
0: Schnell gerechnet. Für was war denn Gossensass im Mittelalter bekannt?
3: Ja, Bäder oder Knappen.
0: Ja,
1: genau. Und was glaubst du, wer von uns beiden hat denn viel für Geschichte übrig, für Burgen, Schlösser und so?
3: Daniel. Magdalena?
1: Ja, ja, genau.
0: Unser holdes Vibe hier. Guten Morgen. Entschuldigung.
1: Du knapp, du.
0: Bravo, herzlichen Glückwunsch, du hast gewonnen. Bravo.
3: Ja, danke schön, danke.
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0: Mit diesem musikalischen Schwung geht auch das Eincremen leichter. Nasenspitze, Ohrlappeler. Brauchen wir, Dominik Reich?
1: Die Messstation Ritten gibt einen UV-Index von über 8 an. Heute also die Sonne brennt wieder richtig runter.
0: Ja, du lachst und dann bist du wieder knatschrot.
2: Guten Start hier aus Südtirol 1. Willkommen hier bei uns.
0: Guten Morgen.
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2: Guten Morgen am Donnerstag.
3: Es ist 10 vor 7.
4: Höhere Maut für Lastwagen auf Autobahn zu Spitzenzeiten möglich. Kein Ende im Iran-Krieg, es gibt weitere gegenseitige Angriffe. Und auch heute wird es sonnig und wieder sehr warm. Ich bin Gunde Bichler. Guten Morgen.
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4: Um den Transitverkehr am Brenner einzuschränken, könnte es künftig eine höhere Maut für Lastwagen geben, und zwar zu Spitzenzeiten, also dann, wenn besonders viele auf der Autobahn unterwegs sind. Das haben Vertreter aus Südtirol, Trentino und Bayern jetzt bei einem Treffen vorgeschlagen. Als erstes wird eine Studie gestartet, sie läuft bis Jahresende. Untersucht wird, wie ein solches Mautsystem ausschauen könnte, welche Zeitfenster es gibt und welche Mauttarife sinnvoll sind. Unterdessen findet übermorgen Samstag eine große Demo der Transitgegner statt. Dafür wird die Brennerautobahn auf Nordtiroler Seite 8 Stunden lang gesperrt. Auch die Bundesstraße ist zu. Große Trauer im Pustertal über den Unfalltod des 20-jährigen Matthias Kirchler aus Ahornach. Der junge Mann ist gestern Vormittag bei einem schweren Verkehrsunfall auf der Südumfahrung von Brunneck ums Leben gekommen. 10 Personen sind verletzt worden, 3 davon schwer. Sie schweben weiterhin in Lebensgefahr. Während der Aufräumarbeiten war die Straße stundenlang gesperrt. Es haben sich lange Staus gebildet. In Südtirol gibt es große Unterschiede in den einzelnen Bezirken, was die Arbeitslosigkeit angeht. Das zeigen neue Daten des Arbeitsmarktservice des Landes. In Meran etwa gibt es viele sogenannte Drehtür-Arbeitslose. Das sind Menschen, die im Tourismus arbeiten und sich zwischen den Saisonen als arbeitslos melden. In Bozen dagegen sind es viele Langzeitarbeitslose. Im Bezirk Brixen-Sterzing ist die Arbeitslosigkeit zwar gering, aber dort sind viele Frauen und Menschen mit Behinderung als arbeitslos gemeldet. Das Land will die Arbeitsvermittlungszentren in den einzelnen Bezirken stärken, damit die Vermittlung offener Stellen besser klappt. Wir schauen zum Iran-Krieg. Da gibt es weiterhin keine Ruhe. Der Iran hat nach den jüngsten Angriffen der USA zurückgeschlagen und einen US-Militärstützpunkt beschossen. Das meldet das iranische Staatsfernsehen. Dina Eck, in der Nacht schon hatten die USA Stellungen im Iran angegriffen.
6: US-Kampfjets schossen iranische Drohnen ab, die angeblich zuvor auf amerikanische und zivile Schiffe gefeuert hatten. Auch eine iranische Anlage wurde angegriffen. Die US-Militärschläge seien rein defensiv gewesen und dienten dazu, die Waffenruhe aufzunehmen.

0: aufrechtzuerhalten, hieß es hier in Washington.
1: Eigentlich gilt seit 1,5 Monaten eine Waffenruhe, die Verhandlungen über ein Kriegsende stocken dagegen seit Wochen. Ein kreativer Schummelversuch ist jetzt in Bologna aufgeflogen. Eine 21-Jährige soll versucht haben, durch Phishing-Mails an die Testfragen beim Aufnahmetest für das Medizinstudium zu kommen. Die Polizei sagt, die Studentin habe Mails verschickt, in denen sie sich als Mitarbeiter der Uni ausgegeben hat. Offenbar war sie allein dafür verantwortlich und keine Hackergruppe. Statt einem Studienplatz bekommt die 21-Jährige jetzt eine Anzeige. Und weiter geht's mit dem Hochsommer im Mai. Es bleibt sonnig und heiß. Gleich hören Sie mehr zum Wetter.
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6: Sonnenschein Deluxe, Dominik Reich.
7: Seit einer Woche sind wir mittendrin in einer super Sonnensommerphase. 27 bis 35 Grad werden es heute, also Tag 3 der Hitzewelle. Stellenweise wird es föhnig heute und einzelne Gewitter entladen sich am Nachmittag. Viele von uns kriegen aber gar nichts ab. Aktuell messen wir in St. Pauls 19 Grad, in Steinhaus 14, in Enneberg 8 und in Ennewasser in Martell 15 Grad.
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7: Der erste Berufsverkehr, Straßen schon richtig voll, streckenweise ohne langen Stau noch. Der Hinweis zur Brennerblockade übermorgen am Samstag. Brenner Autobahn und Brenner Bundesstraße werden für die Protestaktion komplett gesperrt. Zwischen 10.30 Uhr und 20 Uhr. Es gelten den ganzen Tag schon Lkw-Fahrverbote auf vielen Hauptverbindungen in Südtirol. Also wirklich eine Ausnahmesituation. 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
10: Eines der ganz großen Sommerziele, für viele von uns auch dieses Jahr, die Adria. Genau, Jesolo, Kaorle.
11: Warum die uns fast schon magisch anziehen, das hören wir gleich hier zum Start. Kriegen wir schon so richtig Lust auf die Sommerferien.
10: Schön, dass ihr da seid.
11: Guten Morgen.
10: Morgen.
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0: gutes Frühstück hier aus Südtirol 1 mit glücklichen Eiern von glücklichen Hühnern.
1: Und dazu die glücklichen Hits von uns. Robin Schulz, jetzt einen schönen guten Morgen.
0: Ja, starten Sie gut los um 7 Uhr. Guten Morgen, Südtirol.

0: Unforgettable. Willkommen und schönen guten Morgen. Es ist 4 nach 7.
1: Am Donnerstag.
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0: Einige werden jetzt vielleicht sagen, anderswo gibt es viel schönere Wasser, coolere Hotels, mehr Abwechslung oder weniger überfüllte Strände.
1: Trotzdem zieht es viele von uns Jahr für Jahr an die Adria, Jesolo, Cesenatico oder Caorle und das nicht ohne Grund. Alexia Dalsas.
3: Hier diese obere Adria, die scheint uns Südtiroler irgendwie magisch anzuziehen.
4: Ich fahre nach Bibione,
5: Cesenatico,
6: Lignano Sabbiadoro,
5: Riccione.
7: Nächste Woche fahren wir auf Jesolo.
8: Mit Kollegen eine Woche Rimini.
9: Eraclea del Mare.
3: Dieses Adria-Feeling, das reizt also nach wie vor. Aber warum eigentlich?
6: Da ist der lange Strand, viele, viele Sonnenschirme. Man kann spazieren gehen.
10: Weil es einfach mit dem Auto und mit den Kindern ganz bequem ist zu fahren.
11: Du packst ihn auch. Hin, kannst du wieder heimfahren, wenn du willst.
12: Weil das aber unkompliziert ist nicht.
3: Unkompliziert und vom Feeling her einfach alles noch wie damals. Auch was die Freizeitgestaltung angeht. Stichwort Lunapark oder Salajoki.
13: Ja, sicher Salajoki ist schon etwas, wo man gerne hingeht, auch wo man noch als Kindheit war und jetzt vielleicht auch mit den Kindern selber noch hingeht. Das ist sicher flott.
14: Ja, wir waren auch im so Freizeitpark und wir haben halt einfach die frei gehabt, wir Kinder.
15: Vor allem Campeggio, wenn noch Minidisco war. Mit Kindern hat man einfach die Freunde, sieht man jetzt ja wieder. Volle Fein.
3: Nur die Preise, die haben mittlerweile auch an der Adria angezogen. Also günstig ist so eine klassische Jesolo-Woche nicht mehr. Es muss also doch der Charme sein, der von diesen Urlaubsdestinationen ausgeht. Da werden bei uns einfach viele Erinnerungen wach.
0: Ja, Sie haben es gehört, die Adria ist für uns also nach wie vor ein absoluter Fixstern im Sommer.
1: Oder eben für ein verlängertes Wochenende.
0: Mhm.
1: Super.
0: Sind wir dabei. Südtirol 1.
1: Yeah.

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Ja, so macht mir das keinen Spaß. Die Kantine in der Firma ist fatal. Immer irgendwas mit Soße ohne Salz.

Ich hab die Arbeit gerade neu für mich entdeckt. Und deshalb gerade in Manila eingecheckt. Ja, die ersten Cocktails sind schon weg. So wie leider auch das Internet. Ja, ja. So mach

0: Homeoffice.
1: Rian, an diesem Samstag in Trends und ganz bald schon auch hier bei uns auf Südtirol 1 im Sonntagsfrühstück Feuer und Flamme. Einen schönen guten Morgen.
0: Guten Morgen.
1: Hitzerekorde tagsüber und auch die Nächte sind richtig warm. Schon Dominik Reich.
2: Heute gleich die zweite Tropennacht des Jahres in Bozen und Kaltern, also auch über Nacht nicht Temperaturen unter 20 Grad. Bis 35 Grad gibt es heute tagsüber, dazu viel Sonnenschein.
0: Ja, seit gestern wissen wir in Bruneck, dass sogar die Schlangen jetzt freiwillig zu dir kommen, Magdalena. Gell, vor deiner Wohnung.
1: Ja.
0: Die Feuerwehr war da. Deine ganzen Nachbarn haben runtergeschaut.
1: Das war eine Aufregung. Hilfe.
0: Dabei hast du nur Besuch von deiner Cousine bekommen, oder?

0: Guten Morgen, 7:12.
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0: Morgen. Zum Start in Ihren Donnerstag, die zwei, Daniel Winkler
1: und Magdalena Dumme.
0: Guten Morgen, jetzt wieder mit allem, was wichtig ist. Wir News updaten Sie um 7:15.
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1: Die Hitze, die hat uns fest im Griff. Gestern der heißeste Maitag seit Beginn der Wetteraufzeichnungen. Monika Gogel, unsere stellvertretende Südtirol 1 Redaktionsleiterin.
3: Guten Morgen. Südtirol schwitzt bei 36 Grad, lesen wir ganz vorne auf der Tageszeitung Dolomiten. Und in gleich mehreren Artikeln geht's um die Auswirkungen. Zum einen komme der Körper an seine Grenzen zwischen Hitzekollaps und Hitzeschlag, mit Tipps, wie wir das vermeiden können. Dann wird um 30-50% weniger Heu erwartet. Vor allem die Bergbauern treffen es hart, da ja auch kein Ende der Hitzewelle in Sicht sei. Und dann lesen wir von Wasserknappheit. Ein drastisches Beispiel Obermais, wo das Wasser jetzt schon in Tankwagen zugeliefert wird. Jetzt heißt es wirklich Wasser sparen, der Aufruf an die Bevölkerung, sonst stünde man bereits am Wochenende ohne da.
0: Und auch die Wasserkraftwerke spüren das zu wenig an Wasser.
3: Die Situation sei kritisch. Einige Wasserkraftwerke hätten ihre Produktion bereits deutlich zurückfahren müssen, titelt Rhein-News-BZ. Es wird ein Vergleich gezogen zum Hitzejahr 2022. Was die Situation heuer aber zusätzlich verschärfe, sei der wenige Schnee in den Bergen. Wasserkraftwerke, die auf Speicherbecken zurückgreifen könnten, können noch gut arbeiten. Jene, die keine haben, so wie zum Beispiel die privaten Eisackwerke, produzieren in St. Anton und Mühlbach bereits 30-50% weniger Energie.
1: Ja, tragisch. Gleich zwei junge Südtiroler haben gestern ihr Leben verloren.
3: Zwei Tragödien mit tödlichem Ausgang. Der erst 20-jährige Matthias Kirchler aus Ahornach ist bei einem Verkehrsunfall im Bruneck ums Leben gekommen. Der 32-jährige Manuel Girtler bei einem Paragleiterunfall in Ridnaun gestorben. Ganz vorne auf Stoll, auf Südtirol News, auf der Dolomiten der Tageszeitung Alto Adige. Da lesen wir die Details zu den Unfällen und von der Lücke, die die beiden hinterlassen.
0: Kloster Seem, das Wahrzeichen von Klausen. Wie geht's damit aber weiter?
3: Im Moment lebt da ein einziger Mönch mit seinem Hund. Und genau dieser Pater Cosmas, der wird ganz groß vorgestellt auf der Titelseite des Wochenmagazins FF. Ein echter Tuttofare im Auftrag des Herrn. Messner, Ministrant, Professor, Putzmann, Gastgeber, Hausmeister des Heiligen Berges. Die Frage, wie lebt es sich allein im Kloster und wie lange bleibt es noch so?
1: Und am Ende noch die Frage, hat der US-Präsident eigentlich einen Plan, was er da tut? Donald Trump sei ratlos.
3: Diese Kritik kommt in ganz vielen Online-Medien durch heute in der Früh. Von CNN über BBC, Tagesschau, Spiegel, Republika und. Die Weltwirtschaft, die leide. Der Krieg, der ziehe sich in die Länge. Immer neue teure Angriffe auf den Iran würden geflogen werden. Und der Erfolg bleibe aus. Trump gerate immer mehr unter Druck. Deshalb sei der US-Präsident chronisch schlecht gelaunt. Drohe seinen Verbündeten wie dem Oman mit seinem Angriff, weil die Verhandlungen mit Teheran immer noch keinen guten Deal versprechen. Der Iran aber könne anscheinend noch lange so durchhalten. Das beweisen seine Erfolge in der Straße von Hormuz.
0: Damit sind wir jetzt alle auf dem neuesten Stand. Einen guten Donnerstag.
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0: Molly Humberstone. Und mit einem 1:1 starten wir in diesen Donnerstag um 7:45.
1: Einen schönen guten Morgen und willkommen jetzt im Südtirol 1 Hit Duell. Sie wissen eh, wie unsere Morgenhits hier so läuft, gell? Wir schicken zwei Hits ins Rennen.
0: Und Sie entscheiden, welcher gleich um 7:45 zu hören sein wird.
1: Magdalena, bitteschön.
0: Ich setze wieder mal auf die Heroes meiner Kindheit. Auch die Sugar Babes hatte ich in XXL im Kinderzimmer hängen. Teilen wir diese Kindheitserinnerung heute gemeinsam. Mit Push the Button.
1: Oder Sie lassen sich von meinen Jungs und mir überzeugen. Ja, Run Republic haben einen neuen am Start. Der ist so schön. Ein Song, der einfach gut tut.

0: Your Love, ganz neu hier aus Südtirol 1.
1: Wie schaut's aus? Bringen wir die Südtirol 1 ab alle gemeinsam zum Glühen?
0: Bei dir glüht's auch schon, der rote Bäckchen hier, unsere Magdalena. Bist du ein bisschen nervös?
1: Es ist

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4: Guten Morgen, es ist 7:30.
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5: Guten Morgen, ich bin Gunde Bichler. In Südtirol gibt es große Unterschiede je nach Bezirk, was die Arbeitslosen angeht. Im Raum Meran etwa gibt es viele sogenannte Drehtür-Arbeitslose. Das sind jene Menschen, die im Tourismus arbeiten und sich zwischen den Saisonen als arbeitslos melden. Das geht aus neuen Daten der Arbeitsmarktbeobachtungsstelle des Landes hervor. Mehrere Schwerverletzte des Unfalls gestern im Pustertal schweben immer noch in Lebensgefahr. Insgesamt 10 Menschen sind bei dem Zusammenprall mehrerer Autos auf der Brunecker Südumfahrung verletzt worden, 3 davon schwer. Der 20-jährige Matthias Kirchlers Ahornach ist bei dem Unfall verstorben. Zwischen Bozen und Innsbruck werden bald mehr Direktzüge fahren. Möglich wird das durch neue Züge, bei denen das Umschalten am Brenner vom italienischen auf das österreichische Stromsystem wegfällt. Südtirol und Nordtirol haben jeweils neue Züge gekauft. Im Iran-Krieg rückt eine Waffenruhe immer weiter in die Ferne. Es gibt neue gegenseitige Angriffe von USA und Iran. Nachdem Amerika in der Nacht Ziele im Iran angegriffen hat, reagiert jetzt der Iran und hat US-Stützpunkte beschossen. Eine 21-Jährige wollte in Bologna vor dem Aufnahmetest für das Medizinstudium an die Prüfungsfragen kommen und hat deshalb Phishing-Mails an die Uni geschickt. Das Ganze ist aufgeflogen. Statt einem Studienplatz hat sie jetzt eine Anzeige kassiert.
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4: Kurz nach 7:30, wo Sie jetzt am Morgen Stauminuten verlieren. Dominik Reich.
6: Im Berufsverkehr wieder am meisten los auf den Hauptstraßen Richtung Städte. Richtung Bozen zum Beispiel auf der Brenner Stadtstraße bei Kardaun und bei Leifers auf der Eppanor-Umfahrung von St. Michael weg. Auf der Brenner Autobahn in Fahrtrichtung Süden knapp 2 Kilometer Stau zwischen Matrei und Nösslach. Und kurzer Vorausblick, nichts mehr geht am Brenner am Samstag übermorgen ab 10.30 Uhr bis am Abend komplett Sperre für die Demo. Lkw-Fahrverbote gibt es tagsüber schon im Finchgau und Pustertal. Am besten nicht dringende Fahrten verschieben und Radio an. Wir informieren Sie natürlich laufend. Gute Fahrt.
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6: Sonnenschein, Föhn, stellenweise ein paar Gewitter, 27 bis 35 Grad, der nächste Sommertag in Südtirol heute. Jetzt ein Espresso bei der Lieblingsbar in der Sonne genießen. Am Nachmittag wird es dann der Eiskaffee zum Runterkühlen. Aktuell meldet Montan 17 Grad, Berka 9, St. Christina 10 und Derlan 21 Grad.
1: Südtirol 1 Hits Duell. Großartig, wie fleißig Sie da immer mitmachen bei der Südtirol 1 App. Vorschlag heute Magdalena. Die Sugar Babes, Push the Button. Mein Vorschlag für Sie, One Republic hier neuer, Need Your Love.
4: Ja, das ist dein Tag heute. Herzlichen Glückwunsch.
1: Dankeschön. Also meine Kinder würden jetzt sagen, minus Aura für dich, plus Aura für mich.
4: Wir wollen es jetzt nicht übersetzt wissen, glaube ich. Dauert zu lange, oder?
1: Genieß mal einfach, oder?
4: Ja.
1: One Republic, Need Your Love.

ganz neu hier auf Südtirol 1 und einfach nur schön. One Republic, jetzt Klock, Klock. Die kommen uns auch in diesem Sommer besuchen hier in Südtirol. Adorio, um 6:30 Uhr. Guten Morgen und guten Start.

0: Guten Morgen von uns, Daniel Winkler
1: und Magdalena Dummel.
0: Die 2 auf 1, einen schönen guten Morgen um gleich 20 vor 8.
1: Eines der beliebtesten Getränke bei uns, Cola oder Pepsi mit Eiswürfeln, jetzt im Sommer für viele ganz einfach ein Muss.
0: Was uns zur Frage bringt, warum heißen die eigentlich Coca-Cola und Pepsi-Cola?
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0: Das Wort Cola kommt von der Cola-Nuss aus Westafrika. Die enthält Koffein und wirkt anregend.
1: Jeder von uns kennt die Geschichte. Apotheker John Pemberton dachte sich damals, das geht noch stärker. Also mixte er Cola-Nuss mit Coca-Blättern. Deshalb der Name Coca-Cola.
0: Ja, die erste Coca-Cola enthielt tatsächlich Kokain. Allerdings nur in kleinen Mengen. Damals war das legal und wurde auch medizinisch genutzt.
1: Ein paar Jahre später wollte ein anderer Apotheker, Sulla Bradham, den Erfolg kopieren mit einem Getränk aus Cola-Nüssen, aber ohne Coca-Blätter.
0: Statt anregend sollte seine Cola verdauungsfördernd wirken. Deshalb der Name Pepsi, abgeleitet von Dyspepsie, also Verdauungsstörung.
1: Ja, Pepsi oder Cola, mein Lieblingsgetränk bleibt Wasser.
0: Warum?
1: Weil ohne Wasser kein Kaffee.
0: Ah.
1: Dann brauchen wir jetzt wieder.
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0: Schönen guten Morgen. Es ist 13 vor 8.
1: Guten Morgen.
0: Bitte schön, nicht so schnell ans Ziel.
1: Sie melden uns einen Blitzer in Derlan beim Kreisverkehr. Und damit wünschen wir eine sichere Fahrt.
0: Kommen Sie gut in Ihren Donnerstag mit Walk the Moon.

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1: Es ist 10 vor 8.
2: Bald neue Regionalzüge über den Brenner ohne Umsteigen. UN-Sicherheitsrat befasst sich wieder mit Ukraine-Krieg. Und es ist herrlich sonnig. Ich bin Gunde Bichler. Guten Morgen.
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2: Der Zugverkehr zwischen Bozen und Innsbruck soll besser werden. Das haben die beiden Verkehrslandesräte von Südtirol und Nordtirol, Alfreda und Zumtobel, bei einem Treffen in Bozen angekündigt. Derzeit sind ja die unterschiedlichen Stromsysteme zwischen Italien und Österreich noch ein großes Hindernis am Brenner. Die Züge müssen jedes Mal umgestellt werden und das kostet Zeit. Ab dem kommenden Jahr werden neue Regionalzüge fahren, bei denen das Umstellen aufs jeweils andere Stromsystem einfacher und schneller abläuft. Geplant sind stündliche Verbindungen über die Grenze ohne Umsteigen. Nach dem schweren Verkehrsunfall gestern Vormittag im Pustertal schweben mehrere Schwerverletzte immer noch in Lebensgefahr. Bei dem Unfall hat der 20-jährige Matthias Kirchler aus Ahornach sein Leben verloren. Er ist mit seinem kleinen Firmenwagen in einer Rechtskurve gegen einen kleinen Bus geprallt, der mit 8 italienischen Urlaubern besetzt war. Ein nachkommendes deutsches Urlauberauto konnte nicht mehr rechtzeitig bremsen und prallte auf die beiden Unfallwagen. 10 Menschen sind verletzt worden. Das Friedensgericht in Brixen hat noch nicht über die Strafe für den Schriftzug Tirol entschieden, sondern die Verhandlung auf Oktober vertagt. Wie berichtet, hatten die Karabiniere im Winter während Olympia eine Bäuerin in Fintel gestraft, weil sie auf ihrer Wiese die 2 Meter hohen Schriftzeichen aufgestellt hatte. 430 Euro Strafe sollte sie zahlen. Das hat die Frau aber nicht akzeptiert und Rekurs eingereicht. Sie sagt, es handle sich um Meinungsfreiheit, sei keine Werbung und schränke auch nicht die Sicht im Straßenverkehr ein. Und jetzt zum Ukraine-Krieg. Der UN-Sicherheitsrat beschäftigt sich heute mit der Lage in der Ukraine und dem Krieg dort. Die Ukraine hatte die Sondersitzung beantragt. Präsident Zelensky bittet auch die USA direkt um Hilfe wegen mangelnder Flugabwehr. Tina Eck berichtet aus den USA.
4: Nach dem verheerenden Angriff auf Kiew und weiteren Drohungen aus Moskau sucht der ukrainische Präsident Zelensky Hilfe bei den USA und den Vereinten Nationen. Das höchste UNO-Gremium hat schon viele Male zu dem Thema getagt, ohne viel bewirken zu können. Resolutionen werden von den Vetomächten Russland und China niedergeschlagen und Aufrufe zum Frieden verhallen im Nichts. Zelensky betonte, dass sich die Ukraine bei der Abwehr der Angriffe auf die ganze Welt verlasse, bei der Abwehr von ballistischen Raketen, aber vor allem auf die USA.
2: Trotz aller Krisen und Inflation geben die Menschen in Italien immer mehr Geld für Glücksspiel aus. 165 Milliarden Euro waren es allein voriges Jahr. Das sind fast 3.300 Euro pro Erwachsenem und 5% mehr.

0: als im Jahr davor. Vor allem Online-Casinos werden immer beliebter. Und es ist wolkenlos und herrlich sonnig und wird wieder sehr warm. Gleich hören Sie mehr zu den Temperaturen.
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10: Ein narrisches Wetter ist das, Dominik Reich.
11: Die kurzen Hosen und die Minigonner fix am Start. Die Temperaturen steigen noch auf 27 bis 35 Grad. Es wird heiß. Bei viel Sonne, Föhn und wenigen Gewittern am Nachmittag. Aktuell messen wir in Saluren 23 Grad, am Brenner 10, am Reschen 11 und in Winnebach 12 Grad. Ah,
12: dass du alles am Start hast, Dominik. Möchtest du uns was sagen noch an dieser Stelle?
11: Kurze Hosen, topper.
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11: Stau im Berufsverkehr, an den üblichen Stellen in unseren Städten, viel, viel los auf den Hauptstraßen und natürlich auch auf den Stadtzubringern, Arntaler Stadtstraße bei Bonneck, Bustertaler Stadtstraße bei St. Lorenzen, Eppaner Umfahrung und Brenner Stadtstraße bei Bozen oder auch auf der Passaider Stadtstraße bei Meran, viel los. 4 Kilometer Stau auf der Brenner Autobahn in Fahrtrichtung Süden zwischen Matrei und Nösslach bei der Baustelle. Länger dauert es auch auf der Finchgauer Stadtstraße in beiden Fahrtrichtungen zwischen Blaus und Töll. Und übermorgen ist es soweit. Der Brennerpass wird komplett gesperrt. Ab 10.30 Uhr bis 20 Uhr. Lkw-Fahrverbote gelten auf der Brennerautobahn, der Bustertaler Stadtstraße und der Finchgauer Stadtstraße schon von in der Früh weg. Alle Infos zusammengefasst bei uns online und wir versorgen Sie natürlich am Samstag immer mit den top aktuellen Infos. Noch ein Blitzer, nicht zu schnell in Derlan auf der Landesstraße zwischen der Mebobrücke und dem Kreisverkehr. Gute Fahrt!
13: Guten Morgen!
9: Daniel Winkler,
14: hereinspaziert am Donnerstag.
9: Und Magdalena Dummel.
15: Gut, dass Sie da sind, hallo.
14: Wir haben es gehört, nur noch wenige Stunden bis zur Brennerblockade. Für alle, die unterwegs sein müssen im Ernstfall, über unsere Einsatzkräfte heißt es, sich jetzt schon vorbereiten.
15: Ja, alles durchdenken, was wenn, wie kommen wir am besten voran. Das hören wir gleich nach Bruno Mars und Kamrat. Die besten Fitmacher gibt's auch von uns.
14: Schönen guten Morgen.
15: Guten Morgen.
9: Die zwei zum Start in den Tag. Guten Morgen, Südtirol.

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1: Am Donnerstag, 3:08.
2: Schönen guten Morgen.
1: Guten Morgen ins Land. Ja, was passiert am Samstag? Na, gute Frage. Entweder viele sagen einfach, ich bleib daheim, oder es entsteht ein Megastau durch die Brennerblockade.
2: Für den Fall der Fälle heißt es für unsere Einsatzkräfte, gut vorbereitet zu sein, und das sind sie absolut. Südtirol 1 Reporter Thomas Hangerer.
3: Einen Stau wird es auf alle Fälle geben, davon sind alle überzeugt. Aber die Hoffnung ist groß, dass sich die Reisenden auf den Stillstand einstellen. Klaus Unterweger vom Zivilschutz des Landes sagt,
4: es hängt maßgeblich vom Verhalten eines jeden Einzelnen ab. Wenn man trotzdem fährt, dann riskiert man natürlich ein kleines bisschen auch im Stau zu stehen.
3: Klar, dass wenn auf der Autobahn oder den Straßen durch das Bustertal und Finchgau was passiert, wird es schwierig. Auch für uns Einsatzkräfte, sagt Roland Merana von der Berufsfeuerwehr.
5: Falls es wirklich ganz schlimm ist, das Versehen, wir kommen nicht vor Ort, starten wir auch mit zwei Motorrädern. Auf einem ist hydraulisches Rettungsgerät drauf und da vorne ist eine Löscheinheit drauf, wo wir eben zur Unfallstelle sicher hinkommen.
3: Auch das Weiße Kreuz hat ihre 4 Motorräder für Notfälle im Einsatz. Der Zivilschutz hingegen wird die Notversorgung übernehmen. Markus Leimecker ist als Einsatzleiter im Wiebtal und Eisacktal unterwegs.
6: Unsere Versorgung zielt aufs Notwendigste. Das ist in erster Linie Wasser zum Trinken und vielleicht ein paar kleine Snacks.
3: Dass am Samstag der Brenner zu ist, ist mittlerweile allen bekannt. So dürfte dann der Freitag und der Sonntag zu zusätzlichen Problemtagen werden.
1: Ja, und wahrscheinlich bis in die neue Woche hinein wird sich's ziehen mit LKW-Staus am Montag.
2: Mit Südtirol 1 und unserem Verkehrsbericht sind Sie auf jeden Fall top informiert. Schöne

0: Guten Morgen, 7 nach 8.
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0: Da füllen wir alle gemeinsam die Wasserflaschen auf zu Südtirol 1. Brauchen wir auch, weil wirklich ein Sommerhoch wird vom nächsten gejagt. Dominik Reich.
1: Hoch 10, hoch Alexander, hoch Boris. Jetzt seit fast einer Woche nichts als Sonne und Temperaturen von weit über 30 Grad. Und damit geht's auch bis in dieses Wochenende hinein weiter.
2: Hier sind sie genau richtig, die zwei aus Südtirol 1. Magdalena Dummel.
0: Und Daniel Winkler.
2: Schönen guten Morgen. Ja, jetzt mit einem der coolsten Songs überhaupt. Freddie Mercury. Und der wird jetzt von uns zerklaubt.
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0: Ja, auch die absoluten Giganten kommen nicht an Ihnen und Ihren Agathe-Ohren vorbei. Gemailt hat uns diesmal Ferdi aus Schnals an Agathe als Südtirol 1 Idee bei 1 Minute und 17 Sekunden. Die Toilette.
2: Die Toilette.
0: Ja, auch der Freddy im Himmel findet das bestimmt lustig.
2: Sicher.
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1: Vorsicht, defekter LKW in Blumau in Fahrtrichtung Bozen. Kurz nach dem Empreis ist er stecken geblieben. Es geht langsam einspurig weiter. Einsatzkräfte sind noch nicht da, bitte ihr besonders aufpassen. Achtung, defekter Laster auf der Brenner Stadtstraße in Blumau.
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0: Der macht ordentlich wach hier, gell? 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Es ist 7:30.
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4: Guten Morgen um 8:30.
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5: Guten Morgen, ich bin Gunde Bichler. Die Gewerkschaften sind gegen eine neue Wohnsiedlung in der Bozner Industriezone. Sie sagen, Wohnen und Arbeiten passen dort nicht zusammen. Für Firmen gelten nämlich andere Regeln, etwa was Lärm- und Lkw-Verkehr angeht. Über den Brenner fahren bald mehr direkte Züge. Das Umsteigen an der Grenze fällt weg. Südtirol und Nordtirol haben nämlich neue Züge gekauft, bei denen das Umstellen vom italienischen auf das österreichische Stromsystem einfacher und schneller geht. Das Friedensgericht in Brixen hat noch nicht entschieden über den Rekurs einer Bäuerin aus dem Pustertal zum Schriftzug Tirol. Die Frau hatte die Buchstaben während Olympia in ihrer Wiese aufgestellt und dafür von den Carabinieri eine Strafe von mehr als 400 Euro kassiert. Und dagegen ist sie vor Gericht gezogen. Griechenland will die E-Roller für Minderjährige verbieten. Und zwar deshalb, weil viele Jugendliche zu schnell mit diesen Rollern unterwegs sind und es immer wieder Unfälle gibt. Bei uns gelten Helmpflicht und es braucht ein Kennzeichen. Die EU drängt darauf, dass die Ukraine rasch beitreten kann. Schon im Juni soll es neue Verhandlungen geben. Die Mitgliedstaaten sind sich zwar grundsätzlich einig, aber innerhalb der Staaten haben die Parteien unterschiedliche Ansichten über einen EU-Beitritt der Ukraine.
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4: Kurz nach 8:30, Ihr Baustellenstau bei Dominik Reich.
6: 2 Kilometer lang auf der Brenner Autobahn Südspur zwischen Matrei und Nösslach. Kolonne auch auf der Brenner Staatsstraße, nördlich von Fahren, wegen Arbeiten in beiden Fahrtrichtungen dauert es länger für Sie. Der Berufsverkehr auch noch nicht ganz durch. In unseren Städten verlieren Sie immer noch ein paar Minuten wegen Überlastung. Übermorgen am Samstag dann der Brenner komplett gesperrt vom Vormittag weg bis zum Abend wegen der Demo. Alle Infos dazu online auf südtirol1.it. Noch ein Blitzer, nicht so schnell, in Derlan auf der Landesstraße zwischen der Mebobrücke und dem Kreisverkehr.
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6: Meist knallblau der Himmel, rund ums Ahrntal höchstens ein paar Wolken jetzt dabei. Später gibt's stellenweise ein Gewitter, aber meistens bleibt's trocken und sehr sonnig. Der Föhn weht im Finchgau und Wipptal zum Beispiel. Die Temperaturen steigen auf 27 bis 35 Grad. Jetzt meldet Fitsch 11 Grad, Doblach 14, Gargazon 19 und Naturns 22 Grad.
1: Haben Sie schon davon gehört? Geht gerade viral. Papst Leo als Lebensretter im Vatikan.
4: Ja, bei uns haben wir es schon heiß, dann können wir uns vorstellen, wie drückend es auch in Rom momentan ist.
1: Ja.
4: Am Petersplatz hat einer die Hitze auch nur schwer gepackt.
1: Schwächeanfall. Und wer hilft persönlich? Der Papst. Ja, wird auch der Einzige sein, der im Notfall keinen Defibrillator braucht. Ha?
4: Du meinst, er legt einfach die Hand auf und gut ist.

0: Ja, wie sehr wir Richtung Sommerurlaub gluschten, gell, bei diesen heißen Temperaturen.
1: Lange dauert es hoffentlich auch bei Ihnen nicht mehr. Und wir sorgen auch dafür vor jetzt. Und zwar jetzt um gleich 20 vor 9, Daniel Winkler.
0: Magdalena Dumme.
1: Ja, für Ihre freie Zeit haben wir die passende Lektüre. Unser Südrolleins Familienseelsorger hat ein neues Buch, einen Elternratgeber, nennt sich Und wir mittendrin.
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0: Oder doch, lieber Hit Nummer 2, Towns and I. Anastasia, Hit Nummer 3. 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Die Rembrandts. 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Emily Sunday.
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1: Achtung, Eisenteile liegen auf der Südspur zwischen Neumarkt und San Michele auf Höhe von Salon. Da hat jemand einen Karton mit Stühlen verloren. Einsatzkräfte haben wir schon informiert. Bitte passen Sie hier besonders auf. Achtung, Eisenteile auf der Brenner-Autobahn südwärts zwischen Neumarkt und San Michele.
2: 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Es ist 13 vor 9.

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4: Guten Morgen und willkommen am Donnerstag.
5: Es ist 10 vor 9.
6: Gewerkschaften gegen neue Wohnsiedlung in Bozner Industriezone. Griechenland will E-Roller für Minderjährige verbieten. Und es ist traumhaft sonnig. Ich bin Gunde Bichler. Guten Morgen.
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6: Die Gewerkschaften sind gegen ein neues Wohnviertel in der Bozner Industriezone. Ein solches Viertel ist in der Nähe der Rombrücke geplant. Der Stadtrat hat es vorgeschlagen, 1000 Wohnungen könnten gebaut werden. Die Gewerkschaften SGB und SGK sagen, Wohnen und Arbeiten müsse getrennt werden. Wohnsiedlungen in der Industriezone seien nämlich ein Nachteil für Betriebe und Bewohner. Die Firmen würden eingeschränkt, etwa was Lärm, Transport und Verkehr angeht. In Wohnvierteln gelten nämlich andere Grenzwerte und andere Zeiten, etwa beim Lärm. Der Zugverkehr zwischen Bozen und Innsbruck soll besser werden. Das haben die beiden Verkehrslandesräte von Südtirol und Nordtirol, Alfred und Zumtobel, bei einem Treffen in Bozen angekündigt. Derzeit sind ja die unterschiedlichen Stromsysteme zwischen Italien und Österreich noch ein großes Hindernis am Brenner. Die Züge müssen jedes Mal umgestellt werden und das kostet Zeit. Ab dem kommenden Jahr werden neue Regionalzüge fahren, bei denen das Umstellen aufs jeweils andere Stromsystem einfacher und schneller geht. Geplant sind stündliche Verbindungen über die Grenze ohne Umsteigen. Das Friedensgericht in Brixen hat noch nicht über die Strafe für den Schriftzug Tirol entschieden, sondern die Verhandlung auf Oktober vertagt. Wie berichtet, hatten die Karabiniere im Winter während Olympia eine Bäuerin in Findl gestraft, weil sie auf ihrer Wiese die 2 Meter hohen Schriftzeichen aufgestellt hatte. 430 Euro Strafe sollte sie zahlen. Das hat die Frau aber nicht akzeptiert und Rekurs eingereicht. Sie sagt, es handle sich um Meinungsfreiheit, sei keine Werbung und schränke auch nicht die Sicht im Straßenverkehr ein. Griechenland will Minderjährigen die Nutzung von E-Rollern auf den Straßen verbieten. Ein Gesetzentwurf werde bald ins Parlament eingebracht, kündigte der stellvertretende Verkehrsminister an. Takis berichtet aus Athen.
7: Der Minister nahm kein Blatt vor den Mund. Viele Jugendliche würden diese Scooter behandeln, als wären sie Teil eines Videospiels. Schnell drauf, schnell los, ohne wirklich über die Folgen nachzudenken. Damit soll Schluss sein, sagte er. Auch aus den Krankenhäusern kommen deutliche Warnungen. Die Zahl der Verletzten steige spürbar. Vor allem junge Fahrer, aber auch Touristen landen nach Stürzen in der Notaufnahme.
6: Hier bei uns gelten inzwischen Helmpflicht und es braucht ein Kennzeichen und ab Juli kommt eine Versicherungspflicht dazu. Die EU macht Tempo bei den Beitrittsverhandlungen der Ukraine. Schon Mitte Juni soll eine erste offizielle Verhandlungsrunde starten. Seit dem Regierungswechsel in Ungarn gibt es kein Land in der EU mehr, das diesen Prozess grundsätzlich ablehnt. Und die Sonne begleitet uns wieder durch den Tag und wärmt kräftig auf. Wie hoch, das hören Sie gleich.
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3: Wissen wir ja kaum noch, wie umgehen mit so viel Sonnenschein, Dominik Reich.
4: Ja, Wolken fast keine zu sehen, jetzt in der Früh und am Vormittag. Am Nachmittag ein paar Quellwolken und einzelne Gewitter dabei. Die Temperaturen steigen auf 27 bis 35 Grad. Sonne, volle Bulle, auch morgen am Freitag. Aktuell messen wir bei der Leinburg 24 Grad, in Völs 20, in Derenten 16 und in Schlanders bei Föhn 23 Grad.
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4: Auf der Brenner Autobahn einiges los. Jetzt Vorsicht, Eisenteile in Fahrtrichtung Süden zwischen Neumarkt und San Michele bei der Salomer Klause. Straßendienst ist schon informiert. Bitte besonders aufpassen. Ein Auto ist schon voll reingefahren, hat einen Platten und steht auf der Notspur. Stau auch auf der Südspur wegen Arbeiten zwischen Matrei und Brenner. Auf der Nordspur LKW-Stau zwischen Brixen und Sterzing ab Trenz. Bitte besonders aufs Stauende achten. In Plumau auf der Brenner Staatsstraße geht's im Bereich der Kreuzung mit der Völzerstraße nur einspurig weiter. Dort steht ein defekter LKW, die Ortspolizei ist da. Und nicht so schnell, es wird geblitzt in Derlan beim Kreisverkehr. Sichere Fahrt!
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0: reinspaziert, der Donnerstagmorgen im schönsten Land der Welt.
1: Jetzt mit einem schneidigen Uldner, unserem glücklichen offiziellen Südtirol 1 Arbeitskönig Günther Rehbar.
0: Guten Morgen.
2: Hola. Hola, guten Morgen.
1: Du bist unser Arbeitsking.
2: Ich auch, ja.
0: King of Kongo Kong. Welche drei Hits spielen wir denn?
2: 2 und 3.
0: Sehr gerne. Harry Styles, Stones and I und Anastasia.
1: Unser King aus Ulten kriegt auch ein Buch, ein Geschenk, und zwar von Toni Fjung, und wir mittendrin ein Elternratgeber für dich.
2: Ja, ja, gut, danke.
0: Ich kann mir vorstellen, du magst noch jemanden grüßen.
2: Ja, einen Sonntagplatz und einen Weiher möchte ich. Das ist zwar gut, aber nachher müssen wir sie gelesen einmal.
0: Und loben, gell?
2: Ja.
0: Damit einen schönen Arbeitsdonnerstag euch.
2: Ja, ja, gut, danke, ein Kerl, geil, und schönen Tag noch.

0: Willkommen hier bei uns. Schönen guten Morgen, Anastasia. I'm out of love. Um gleich Viertel nach neun.
1: Guten Donnerstag.
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0: Tausende von uns werden sich auch an diesem Wochenende das wohl größte Reitspektakel des Jahres nicht entgehen lassen.
1: Den Oswald von Wolkenstein-Ritz, das Schlerngebiet wirklich im Ausnahmezustand. Greta Gruber.
3: Die verschiedensten Banner hängen schon am Straßenrand ab Völs. Morgen geht's dann endlich los. Mit dabei auch Alexander Rier, Vorjahressieger, mit seinem Team Kassel-Rutdorf.
4: Wir haben wieder die gleichen Rösser, das ist auch ganz wichtig, und sind die gleichen Leute. Das heisst auch, dass man unter den Jahren noch geschaffen hat. Wir werden wieder in der Bestes geben. Man braucht logisch viel Training, aber auch ganz, ganz viel Glück, dass in dem Tag alles passt. Das sind einfach vier Ross und vier Reiterachköpfe, die zusammenpassen müssen.
3: Von Aufregung lässt du dir noch aber nichts ankennen, auch wenn du schon mitten im Turnierfieber bist.
4: Die Anspannung, glaube ich, fängt schon ein bisschen an mit dem offiziellen Training Freitag. Den Sonntag dann, wenn es wirklich losgeht, eben wenn dann sozusagen die Zeit läuft, dann ist man natürlich aufgeregt, überhaupt das erste Spiel auf dem Kofel, das Ringstöchen oder Völzer Weiher und auch der Dorit dann auf Schloss Bresl.
3: Wenn dann erstmal die 36 Teams, 144 Reiter bald hier stehen, liegt schon was Besonderes in der Luft, Präsident des Organisationskomitees Klaus Marnsoller.
5: Die Stimmung ist natürlich gewaltig, also nicht leider die Reiter, sondern auch das Publikum. Die ganzen Leute, was da eigentlich herum sind, die fiebern natürlich alle mit ihren Favoriten, Kollegen. Es sind ja andere Gemeinden auch mit dabei. Und das ist, glaube ich, schon ein grundlegendes Fundament für den Oswald von Wolkenstein-Ritt.
1: Am Sonntag die Spiele und morgen die große Eröffnung mit Dorffest.
0: Ein Highlight, auch der große Umzug am Samstag. Das haben wir gesehen, das haben wir wirklich cool.
1: Ja.
0: Sie uns zu Tirol 1.
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1: Guten Morgen, gleich 9:30. Ich bin Dominik Reich. Lkw-Stau auf der Brenner Autobahn in Fahrtrichtung Norden zwischen Sterzing und dem Brenner streckenweise. Stockt wegen Überlastung. 4 Kilometer Stau wegen einer Baustelle auf der Südspur der Brenner Autobahn zwischen Materei und Brenner. Kurz eingebremst werden sie in Blumau auf der Brenner Staatsstraße beim defekten Lkw. Ortspolizei regelt den Verkehr in Fahrtrichtung Bozen. Es staut ganz kurz.
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1: Wir sind drin in der heißesten Woche des Jahres bisher. Vorgestern 35 Grad, gestern 36,5, heute wieder 35 Grad. Also eine Hitzewelle wie im Hochsommer, jetzt Ende Mai. Dazu eben viel Sonnenschein, ein stellenweise Föhn und Gewitter bleiben die Ausnahme heute am Nachmittag. Morgen bis zu 34 Grad und viel Sonne. Auch am Wochenende bleibt es sommerlich. Aktuell messen wir in Philanders 20 Grad, in Diessens 23, in Schluderns 22 und in Markreiz sind es 25 Grad.

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1: Und morgen ist schon Freitag.
2: Das war's.
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0: 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Hilfe.
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Was für eine Stimme, Bruno Mars auf Südtirol 1 und ich bin Anna Schwienbacher. Grüß dich. Wenn diese Sängerin Jennifer Lopez sich mit diesem DJ David Guetta zusammenschließt und sie gemeinsam einen Hit rausbringen, ja, dann klingt das genau so. Einfach nur genial. Nach Party, nach mehr. Jennifer Lopez und David Guetta.

0: Gleich geht's weiter mit Südtirols besten Musikmix, Joe, End of Beginning. Zuerst aber noch der Blick auf unsere Straßen. Es ist 10:30.
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0: Wir schauen auf die Brenner-Autobahn mit Isabel Ellemund.
2: Da staut's einmal in Fahrtrichtung Norden zwischen Starzing und dem Brenner. Abschnittsweise stehen LKWs in der Kolonne. Viel Verkehr haben wir auch auf der Finchgauer Staatsstraße. Zwischen Blaus und Algund stockt's immer wieder in beiden Fahrtrichtungen. Auch die Stadtzufahrt von Meran vom Basayertal kommend ist überlastet. Rechnen Sie mit kurzen Verzögerungen. Auf der Bustertaler Staatsstraße stockt zwischen Mühlbach und der Autobahneinfahrt fahren Brixen in beiden Fahrtrichtungen. Auf der Rickedalbrücke wird die Straßenmarkierung gesprüht. Auf der Brenner Staatsstraße bei Blumau Richtung Bozen steht immer noch ein defekter LKW. Der Abschleppwagen ist unterwegs. Der hat eine längere Anfahrtszeit, deshalb dauert das Ganze sicher noch eine Stunde, laut Einsatzkräften. Einspurig geht's vorbei, bitte hier besonders aufpassen.
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2: Wir strahlen heute gemeinsam mit der Sonne. Nur ein paar Wolken sind am Himmel und Regenplatscher bleiben eine Ausnahme. Nur Nordföhn ist im Finchgau und Wipptal dabei. Es wird wieder heiß bei 27 bis 35 Grad. Jetzt gerade messen wir 23 Grad in Kastelrut, 21 in Welsberg, 18 in Benz und in Schnalsfernack 17 Grad. Morgen ändert sich am Wetter nicht viel. Heiß, sonnig und meist trocken.
0: Einen schönen Tag und gute Arbeit.

0: begleiten. Ich bin Anna Schwienbacher.
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0: in Deutschland sind es vor allem mehr junge. Und es bleibt sonnig und hochsommerlich warm. Ich bin Gunde Bichler. Schönen Vormittag.
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0: Für einen Teil der ehemaligen Kaserne in Schlanders kommt jetzt das Endgültige aus. Die Abbrucharbeiten haben begonnen. Als erstes wird der alte Asbest entsorgt. Dann werden die Fenster ausgebaut und schließlich das Gebäude am Südriegel niedergerissen. Auf dem Gelände entsteht eine Tiefbauhalle für das Berufsbildungszentrum. Seit Jahren wird über den Abbruch der Kaserne in Schlanders gestritten, nachdem über Nacht die Bagger aufgefahren waren. Das Denkmalamt hatte den kompletten Abriss vorübergehend gestoppt. Teile der Kaserne bleiben erhalten, unter anderem der Nordriegel. Dort befindet sich die Kreativwerkstatt des Vereins Basis Winschgau. So viele Lastwagen wie bei den Brenner fahren über keinen anderen Alpenpass. Das geht aus einer neuen Studie in Österreich hervor. Es sind dreimal so viele LKWs wie in der gesamten Schweiz. 2,4 Millionen Lastwagen waren es voriges Jahr am Brenner. Das sind um 2% mehr als noch ein Jahr zuvor. Über die Schweizer Alpenpässe sind es dagegen 900.000. Ein Grund für die vielen Lastwagen sei die günstigere Maut über den Brenner, heißt es in der Studie. Übermorgen Samstag findet auf der Autobahn in Nordtirol ein Protest gegen den Transitverkehr statt. Autobahn und Bundesstraße sind 8 Stunden lang gesperrt. Jugendliche rauchen wieder mehr, zumindest in Deutschland. Eine Umfrage hat ergeben, dass fast jeder Zehnte der 12- bis 17-Jährigen Nikotinprodukte konsumiert. Das ist fast doppelt so viel wie noch vor 4 Jahren, David Riemer berichtet.
2: Vor allem Mehrweg-E-Zigaretten und Nikotinbeutel sind deutlich beliebter geworden, obwohl sie extrem ungesund sind und schnell abhängig machen. Nikotinprodukte sind für Jugendliche inzwischen leichter verfügbar. Laut Bundesinstitut für öffentliche Gesundheit sterben jedes Jahr rund 130.000 Menschen in Deutschland an den Folgen des Tabakkonsums.
0: In Italien dagegen sollen Zigaretten deutlich teurer werden. Das will eine Bürgerinitiative von Krebsforschern und Ärzten. Für diesen Vorschlag sind schon 50.000 Unterschriften gesammelt worden, also muss er im Parlament behandelt werden. Ziel ist es, dass eine Extrasteuer von 5 Euro pro Packung Zigaretten eingeführt wird. Damit soll weniger geraucht werden, die Extrasteuereinnahmen sollen an die Gesundheitsbetriebe gehen. Und die Sonne lässt die Temperaturen wieder ordentlich ansteigen. Am Nachmittag bilden sich Quellwolken. Gleich gibt's mehr zum Wetter.
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10: Viel Sonne, wenige Wolken, beste Aussichten. Isabel Ellemund.
11: Gewitter sind heute am Nachmittag fast keine dabei und die Temperaturen steigen ordentlich in die Höhe. 27 bis 35 Grad heute noch. Jetzt gerade meldet Pranzoll 28 Grad, St. Martin im Versailler 26, Sarandein 25 und Siffian am Ritten 24 Grad. Auch der Föhn mischt mit, vor allem im Finchgau und Wipptal. Morgen gibt's das gleiche Wetterprogramm wie heute.
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12: LKW-Stau auf der Brenner Autobahn nordwärts zwischen Starzing und dem Brenner. Viel los auch im Eisacktal. Nördlich von Fahren auf der Brenner Staatsstraße die Baustelle. Dort verlieren sie in beiden Fahrtrichtungen einige Minuten. Und etwas nördlich davon, auf der Bustertaler Staatsstraße auf der Rickertalbrücke, wird die Straßenmarkierung neu gemacht. Zwischen Mühlbach und der Autobahneinfahrt Brixen-Fahren staut's vor allem in Fahrtrichtung Brixen. Im Finchgau kommt's auch zu Wartezeiten auf der Staatsstraße. Streckenweise stockt's zwischen Naturns und Algund in beiden Fahrtrichtungen. Kommen Sie gut ans Ziel!
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13: Von den Spice Girls zur Solo-Karriere.
14: Ja!

Sängerin Melanie Film. Sie hat ein neues Album, Sweat. Ja, ihr mittlerweile 9. Album. Und warum wir tatsächlich ins Schwitzen kommen, da gleich im Citroen 1 Albumcheck.

0: Offenbach und Ella Henderson aus Südtirol 1. Mega, dass sie auch da sind. Sie hat lange versucht, mehr zu sein als nur Sporty Spice. Melanie C., das Spice Girl von damals, hat längst Solo-Karriere gemacht. Und auf ihrem neuen Album Sweat klingt sie dann plötzlich doch wieder wie eine kleine Sport-Fitness-Maus.
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2: Dieses Album will nicht stillsitzen. Schon die ersten Songs klingen wie ein Mix aus Workout-Playlists und Club-Songs. Schnell, laut und voller Energie. Genau diese Richtung zieht Melanie C. dann konsequent durch. Yeah! Viele Songs leben von pumpenden Beats, simplen Melodien und diesem Gefühl, einfach alles mal kurz abzuschütteln. Das sind alles keine Songs zum stundenlang analysieren. Die wollen einfach direkt funktionieren und meistens tun sie das auch. Natürlich ist das Album nicht wahnsinnig riskant. Manche Songs bleiben sehr auf sicheren Wegen, aber ehrlich gesagt passt genau das hier ganz gut. Dazu kommt, Melanie C. singt immer noch richtig stark, auch wenn die Produktion oft im Vordergrund steht. Man merkt sofort, warum sie damals schon eine der besten Stimmen der Spice Girls hatte.

0: Melanie, sie muss niemandem mehr etwas beweisen. Die macht einfach genau die Musik, die ihr gerade in diesem Moment Spaß macht. Album Checkpoints, durchschnittlich gute 4 von 5. Martin Bergmann, Südtirol 1 Musikredaktion.
1: Also, auf geht's in ein 3-minütiges Fitnesstraining mit dem Soundtrack von Melanie C. Sweat.

0: Minuten Queen auf Südtirol 1. Einen schönen Donnerstagvormittag. Michael Patrick Kelly vom Popstar zum Mönch und dann wieder zurück auf die Bühne. Ja, wenn Sie das noch nicht gewusst haben, Michael war 6 Jahre lang im Kloster. Er wollte ein bisschen Abstand von diesem stressigen Musikleben, die Ruhe ein bisschen genießen. Aber dann hat ihm doch etwas gefehlt.
1: Und dann hat mein Körper nicht mehr mitgemacht. Ich wurde immer wieder krank. In den letzten 2 Jahren, da konnte ich teilweise den Lebensrhythmus nicht mehr mithalten. Und dann haben die Mönche gesagt, wart jetzt nicht auf ein Zeichen von oben. Das Zeichen ist, your body's not working here. So get out of here. Get some music and spread the love.
0: Geh raus, mache Musik, verbreite Liebe, so die Mönche. Und das hat er dann natürlich auch gemacht. Und wir sind ziemlich froh, weil seine Musik, die hat einfach was. Seine Stimme ist richtig besonders. Lay your troubles on free. 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Gleich.
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0: Summer Vibes mit Jason Derulo und ich bin Anna Schwimpacher. Hallo Südtirol. Ja, bei diesem schönen sonnigen Wetter, da planen wir gerne schon den freien Nachmittag.
1: Wenn es so viel fein warm ist, nachher ist das einfach spitzmäßig auf die Berge oben.
2: Eis essen.
3: Bisschen Sonnenlegen, schwatteln.
2: Bei dem Wetter fahre ich mit dem Trepper auf den Kalterer See und vielleicht hupfe ich rein.
0: Ja, ein Sprung ins Wasser, die beste Abkühlung. Viel Spaß, feinen Donnerstag. Wir begleiten Sie bei der Arbeit, beim Schwimmen, beim Tretbootfahren mit Südtirols besten Musikmix. Kelly Clarkson, Stronger, hier auf Südtirol 1.

0: Magic. Und gleich Kygo mit Imagine Dragons. Es ist 11:30.
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0: Es ist einiges los auf unseren Straßen. Isabel Ellemund.
2: Auf der Finchgauer Staatsstraße stockt es zwischen Algund und Naturns in beiden Fahrtrichtungen wegen Überlastung. Auf der Brenner Staatsstraße bei Blumau Richtung Bozen steht immer noch ein defekter LKW. Ein spezieller Abschleppwagen kommt von Trient. Das dauert noch etwas. Es staut aber nicht und geht einspurig vorbei. Weiter nördlich auf der Brenner Staatsstraße zwischen Fahren und der Kostner Tankstelle gibt es kurze Rückstaus wegen einer Baustelle. Vor allem in Fahrtrichtung Brixen verlieren sie einige Minuten. Stockender Verkehr auch auf der Bustertaler Staatsstraße zwischen St. Sigmund und Kienz, vor allem in Fahrtrichtung Bruneck. Auf der Brenner Autobahn haben wir LKW-Stau. In Fahrtrichtung Norden streckenweise zwischen Starzing und dem Brenner.
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2: Der Himmel bleibt heute auf Sommer eingestellt. Sonnenschein pur, wenige Wolken und heiße 27 bis 35 Grad. Gewitter bleiben eine Ausnahme. Morgen geht's mit viel Sonne und hochsommerlichen Temperaturen weiter. Jetzt gerade messen wir bei der Leimburg 28 Grad, in Franzensfeste 25, in Welsbach 23 und im Felders 18 Grad.

0: Enrique Iglesias, grüß dich. Ich bin Anna Schwimmbacher auf Südtirol 1. Zigaretten sind nicht billig. Ich glaube, da sind wir uns alle einig. Aber das hält die meisten nicht vom Rauchen ab. Wo ist denn eigentlich so die Schmerzensgrenze beim Preis? Eine Gruppe italienischer Ärzte fordert nun radikale Preissteigerungen, um das herauszufinden. Florian Scheringer von den Nachrichten.
1: Sie wollen jede Packung Zigaretten 5 Euro teurer machen. Das heißt, sie würden fast das Doppelte kosten wie bisher. Dafür haben sie Unterschriften gesammelt und jetzt sind genug zusammengekommen, dass der Vorschlag im Parlament diskutiert werden muss. Ob 12 Euro pro Packung genug sind, um Raucher zum Aufhören zu bewegen und was Ärzte bei uns dazu sagen, das hören Sie gleich im Südtirol-Journal Mittagsmagazin.
0: Wie immer um 10 vor 12. Und wenn Sie bisschen noch dranbleiben. 2 Hits zum Start in die Mittagspause. Feinen Donnerstag mit uns.
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6: Guten Tag, ich bin Florian Scheringer. 5 Euro mehr pro Packung. Warum italienische Ärzte Zigaretten radikal teurer machen wollen. Fixpreis beim Strom. Warum nicht

0: 1000 Unterschriften gesammelt. Das bedeutet, dass über diese Forderung jetzt im Parlament diskutiert werden muss. Birgit Locher, was sagen Raucher und Nichtraucher zu möglicherweise doppelt so teuren Zigaretten?
1: Ich habe mich in Bozen umgehört und die Meinungen sind geteilt.
2: Man merkt für alle schon, wie viel. Auf einmal 5 Euro eingehen, das ist alles schon wie übertrieben.
3: Mal ich gut, von seinem her.
4: Das ich gut finden, ja.
5: Ja, wenn sie wirklich um 5 Euro steigen, haben wir es schon viel.
1: Das Ziel der Preiserhöhung der Zigaretten ist klar. Es soll weniger geraucht werden. Laut Schätzungen der Ärzte würde der Tabakkonsum durch die erhöhten Preise um 37% zurückgehen. Doch die Südtirolerinnen und Südtiroler sind skeptisch.
6: Du, ich bin der Meinung, hältst kein Raucher. Der, was auch hören will, hört auch und der andere raucht weiter.
5: Ich denke, die Menschen werden dich nicht rauchen lassen.
2: Ich denke, wegen Geld lässt es niemand. Wenn es sind andere Gründe, wieso man es rauchen lässt.
3: Kann sein, dass es lässt, aber ich glaube kaum.
1: In Italien rauchen etwa 25% der Erwachsenen. Und diejenigen, die schon seit vielen Jahren rauchen, dürften sich auch von 5 Euro mehr pro Packung nicht abschrecken lassen. Das meint Andreas Marsaler, Lungenfacharzt in der Martinsbrunn-Klinik in Meran. Er findet diese Initiative zwar sinnvoll.
7: Allerdings ist es fraglich, welches Zielpublikum so eine Preissteigerung erreicht. Auf der einen Seite vor allem die Einkommensärmeren, und funktionieren wird es vor allem bei denjenigen Rauchern, die noch nicht sehr stark abhängig sind und sich vielleicht noch in der Übergangsphase zu einem dauerhaften Nikotinkonsum befinden.
1: Wenn eine Zigarettenpackung wirklich 12 Euro kosten würde, würde der Staat mehr Geld kassieren, fast 1 Milliarde Euro. Und auch dafür haben die Krebsforscher und Ärzte einen Plan. Diese Extraeinnahmen sollten in die nationale Gesundheitsversorgung fließen. Lungenfacharzt Marsaler würde das gut finden.
7: Noch sinnvoller würde ich allerdings finden, wenn die Gelder in die Prävention, in die Suchtprävention, in den Schulen und in den sozialen Einrichtungen gesteckt werden, um das Rauchen von vornherein zu verhindern und nicht erst dann die Folgeerkrankungen.
1: Wenn das Parlament die Forderung der Ärzte und Krebsforscher erfüllt, dann steigt ab Jänner nicht nur der Preis von Zigaretten um 5 Euro, sondern auch der von Zigarren, Tabak und E-Zigaretten. Ob die Regierungsparteien dazu bereit sind, ist aber mehr als fraglich.
0: Die Energiepreise befinden sich in letzter Zeit ziemlich auf Achterbahnfahrt. Vor allem beim Strom gibt es große Schwankungen. Die Landesenergiegesellschaft Alperia verspricht jetzt Stabilität mit einem neuen Stromtarif, bei dem sich der Preis 5 Jahre lang nicht ändert. Knapp über 10 Cent pro Kilowattstunde sind es. Der Preis ist recht niedrig angesetzt, man könnte also einiges an Geld sparen. Wie viel genau, das habe ich die Geschäftsführerin der Verbraucherzentrale, Gunde Bauhofer, gefragt.
8: Wir haben nachgerechnet und es ist im Vergleich zu den anderen Angeboten am Markt im Moment effektiv um ca. 40 Euro günstiger. Also der Tarif des geschützten Markts beläuft sich für den Durchschnittshaushalt auf ca. 760 Euro pro Jahr Kostenschätzung. Und bei diesem Angebot ist der Preis 718 Euro pro Jahr.
0: Der Hauptvorteil bei Fixpreisangeboten sei, dass man Geld spart, wenn der Marktpreis höher wäre als der Preis, den man tatsächlich zahlt. Wenn der Marktpreis sinkt und man draufzahlen würde, dann könne man das Angebot wechseln, auch vor Ablauf der Vertragszeit. Man sollte sich aber gut informieren, bevor man so einen Vertrag abschließt, sagt Verbraucherschützerin Bauhofer. Bei manchen Angeboten drohen nämlich versteckte Kosten.
8: Das ist generell die einzige Überlegung, die es bei Fixpreisangeboten gibt. Zahle ich bei vorzeitigem Ausstieg eine Penale? Bei diesem Angebot ist es nicht so, deshalb kann ich das eigentlich ganz unbesorgt unterschreiben.
0: Ein billiger Stromtarif ohne Risiko, das sollten doch eigentlich alle gut finden. So ist es aber nicht. Der Landtagsabgeordnete Andreas Leiter-Reber etwas sagt, eine Entlastung für die Bürger sei zwar gut, dann müsse sie aber auch alle treffen und nicht nur einen Teil der Bevölkerung.
9: Die Alperia gehört zu 100% dem Land und den Gemeinden. Und dieser Fixpreis kommt jetzt natürlich nur den Alperia-Kunden zugute, weil hier das Land und die öffentliche Hand sozusagen Player auch auf dem Markt ist. Zehntausende Südtirolerinnen und Südtiroler, die nicht Alperia-Kunden, die bei einem der ganz vielen anderen Stromanbieterkunden sind, haben da nichts davon. Und das ist natürlich irgendwo für die öffentliche Hand, für die Verwaltung schon irgendwo schwierig, wenn ich sage, nur bestimmte Kunden erhalten hier Vorzüge.
0: Wenn das Land auf Einnahmen verzichtet, um den Bürgern unter die Arme zu greifen, dann müssten alle davon profitieren, sagt Leiter-Reber. Alperia-Generaldirektor Louis Amort entgegnet, diese Möglichkeit hätten ja alle, sowohl Alperia-Kunden als auch alle anderen.

0: könnten zu diesem Angebot wechseln.
1: Wir haben die Preisreferenz der letzten 5 Jahre angeschaut, das ist das sogenannte PUN. Und wir sind am tiefsten Punkt, den dieser PUN in den letzten 5 Jahren jeweils erreicht hatte, sind wir circa 20% drunter geblieben und sind auf diese 10,5 Cent pro Kilowattstunden gekommen.
0: 250.000 Kunden hat Alperia derzeit in Südtirol. Mit dem neuen Angebot könnten es ein paar mehr werden. Fest steht, dass der neue Stromtarif, fix für 5 Jahre, einer der günstigsten auf dem Markt ist.
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0: Über den Brenner fahren so viele Lastwagen wie über keinen anderen Alpenpass. Das geht aus einer neuen Studie in Österreich hervor. Es sind 3-mal so viele LKWs wie in der gesamten Schweiz. Gunde Pichler mit den Kurznachrichten.
14: Ja, 2,4 Millionen Lastwagen waren es voriges Jahr am Brenner. Das sind um 2% mehr als noch ein Jahr zuvor. Über die Schweizer Alpenpässe sind es dagegen 900.000. Ein Grund für die vielen Lastwagen sei die günstigere Maut über den Brenner, heißt es in der Studie. Übermorgen Samstag findet auf der Autobahn in Nordtirol ein Protest gegen den Transitverkehr statt. Autobahn und Bundesstraße sind 8 Stunden lang gesperrt. Der Zugverkehr zwischen Bozen und Innsbruck soll besser werden. Ab dem kommenden Jahr werden neue Regionalzüge fahren, bei denen das Umstellen aufs jeweils andere Stromsystem einfacher und schneller abläuft. Geplant sind stündliche Verbindungen über die Grenze ohne Umsteigen. In Schlanders haben die Abbrucharbeiten begonnen an der ehemaligen Kaserne, und zwar am Südriegel. Als erstes wird der alte Asbest entsorgt, dann wird das Gebäude niedergerissen. Auf dem Gelände entsteht eine Tiefbauhalle für das Berufsbildungszentrum. Seit Jahren wird über den Abbruch der Kaserne in Schlanders gestritten. Nachdem über Nacht die Bagger aufgefahren waren, das Denkmalamt hatte den kompletten Abriss vorübergehend gestoppt. Das Netzwerk Mutternacht startet heute eine große Umfrage unter Müttern. Zum Netzwerk gehören unter anderem Haus der Familie, Eltern-Kind-Zentren und Familienverband. Mit der Umfrage wollen die Verbände herausfinden, was Mütter belastet, worüber geschwiegen wird und welche Themen weiterhin tabu sind. Mütter sind dazu aufgefordert, online in einer Minute ihre Erfahrungen, Gedanken und Belastungen im Alltag mitzuteilen. Im Trentino gibt es seit heute ein Sommerabo für alle öffentlichen Verkehrsmittel. Es kostet 20 Euro und gilt für Lokalzüge, Busse und Seilbahnen. Damit will das Trentino den Menschen entgegenkommen, weil die Spritpreise zurzeit so hoch sind. Das hat die Trentiner Landesregierung beschlossen. Der FC Südtirol trennt sich von Sportdirektor Paolo Bravo. Nach 8 Jahren wird die Zusammenarbeit mit dem 52-Jährigen beendet. Beide Seiten sagen, es sei der richtige Zeitpunkt für einen nächsten Schritt. Unter seiner sportlichen Leitung habe sich der FCS weiterentwickelt und seine Position im italienischen Profifußball gestärkt, sagt FCS-Präsident Compa.
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14: Der Technologieriese Meta führt auf seinen Plattformen Facebook, Instagram und WhatsApp ein Bezahlangebot ein. Mit dem sogenannten Plus-Modell wird keine Werbung angezeigt. Außerdem soll es neue Funktionen geben, wie bessere Analysen, Statistiken und mehr Optionen zur Profilanpassung. Bei WhatsApp soll man dagegen neue Sticker und Klingeltöne freischalten. Der Preis dafür soll zwischen 2 und 4 Euro pro Monat liegen. In Europa gibt es schon ein Bezahlmodell auf Facebook und Instagram, das auch die Werbung deaktiviert, aber keine Zusatzfunktionen freischaltet. Schauen wir noch auf die Börsen in Europa. Sie sind leicht im Minus. DAX in Frankfurt und MIP-Index in Mailand mit jeweils 0,2%.
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0: Das letzte Hemd hat keine Taschen, heißt es. Nach dem Tod hat man von all seinem Besitz nichts mehr. Man kann aber zumindest entscheiden, wer dann diesen Besitz bekommen soll, mit einem Testament. Damit ein eigenhändiges Testament gültig ist, muss es ja vollständig vom Verfasser geschrieben, datiert und unterschrieben sein. Was aber, wenn es Zweifel gibt, wenn das Testament vielleicht gefälscht ist?
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0: Eines ist klar, wenn ein Testament von jemand anderem geschrieben, abgeändert oder ergänzt wird, dann ist es ungültig. Genau wie wenn die Unterschrift gefälscht ist.
9: Wenn man ein Testament findet oder eins zur Aufbewahrung bekommen hat, von dem man sich nicht sicher ist, ob es auch echt ist, dann kann man es natürlich überprüfen lassen. Das heißt, man lässt ein graphologisches Gutachten erstellen. Man muss dem Graphologen allerdings Vergleichsschriften mitgeben, gesicherte Vergleichsschriften, zum Beispiel Unterschriften auf einen notariellen Vertrag und so weiter. Dann kann der prüfen, ob das Testament vom Verfasser stammt oder nicht, vom angeblichen Verfasser.
0: Wenn sich herausstellt, dass das Testament gefälscht ist, hat das mehrere Konsequenzen, vor allem für den Fälscher.
9: Sollte er Erbe sein, dann würde er erbunwürdig, das heißt, er kriegt gar nichts mehr und es würde auch ein Strafverfahren folgen.
0: Mindestens 8 Monate Haft sind vorgesehen und erbunwürdig wird auch derjenige, der wissentlich von einem gefälschten Testament Gebrauch gemacht hat. In all diesen Fällen macht man sich dann auf die Suche nach einem anderen, gültigen Testament.
9: Normalerweise ist immer das letzte Testament gültig. Das heißt, wenn man das letzte jetzt aber gefälscht ist, dann würden die vorherigen Testamente gültig werden oder Wirksamkeit erlangen. Das heißt, dann kann man diese Testamente verwenden, zum Notar bringen, zur Veröffentlichung und dann durch die Erbschaft durchführen.
0: Anwalt Kritzinger sagt, dass es seiner Erfahrung nach immer wieder vorkommt, dass ein Testament gefälscht oder irgendwie von den Erben manipuliert wird. Auch ein einziges hinzugefügtes Wort reicht aus, um ein Testament ungültig zu machen.
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0: Viel Sonne und nur ein paar Wolken gibt's heute. Und es wird wieder richtig heiß. Am Nachmittag steigen die Höchstwerte auf 26 Grad im Wipptal und bis zu 35 Grad im Unterland. Regenschauer sind heute die Ausnahme. Philipp Tatarotti vom Landeswetterdienst. Wie geht's in den nächsten Tagen weiter?
15: Ja, das Hoch bleibt auch in den nächsten Tagen wetterbestimmend und sorgt morgen und am Samstag für stabile Verhältnisse. Morgen am Freitag scheint die Sonne den ganzen Tag mit nur harmlosen Quellwolken am Nachmittag. Am Samstag ziehen zeitweise auch dichtere Schleierwolken durch. Am Sonntag sind in der zweiten Tageshälfte stellenweise dann wieder Gewitter möglich. Die Temperaturen bleiben dazu hochsommerlich mit Höchstwerten bis 33 Grad.
0: Das war das Südtirol-Journal Mittagsmagazin vom Donnerstag. Wenn Sie mögen, dann hören wir uns morgen wieder zur selben Zeit. Ich bin Florian Scheringer. Schönen Nachmittag.
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16: Eine Sperre haben wir momentan auf der Brenner-Autobahn im Trentino. Nadine Paris.
17: Da ist die Aus- und Einfahrt San Michele gesperrt, wegen des Giro d'Italia, noch bis ca. 14 Uhr. Ausweichen geht über Trient Nord oder Neumarkt. Dann gibt es ebenso auf der Brenner-Autobahn Lkw-Stau Richtung Norden zwischen Sterzing und dem Brenner. Auch für Sie im Auto am Brenner rund 3 Kilometer Stop and Go wegen der Baustelle auf der Lueckbrücke. Auf der Brenner Staatsstraße steht nach wie vor ein defekter LKW bei Blumau Richtung Bozen, kurz nach dem M-Preis. Der Abschlepper ist noch immer unterwegs, kommt von Trient drauf, deswegen dauert das auch so lange. Die Polizei ist da und leitet sie einspurig weiter. Und wegen Arbeiten stockt es auf der Brenner Staatsstraße im Eisacktal zwischen Fahren und der Autobahneinfahrt Brixen fahren in beiden Fahrtrichtungen. Kommen Sie jetzt gut an.
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20: Endlich Mittagspause, endlich raus aus dem stickigen Büro. Wir holen uns etwas Leckeres zum Essen, sitzen uns auf die Wiese, auf die Parkbank, tanken Sonne, tanken Energie mit drei Hits nonstop. Capital Cities, Meghan Trainor und Miles Smith. Einfach nur herrlich dieser Donnerstag. Mahlzeit

0: Mit Capital Cities hier aus Südtirol 1. Hallo Südtirol.
1: Hallo, ich bin der Kevin. Jetzt mache ich eine Runde mit dem Letzten und dann müssen wir gleich wieder arbeiten gehen.
0: Ja, und wir kommen gleich mit dir mit, Kevin. Taylor Swift ist schon bereit. Nur ganz kurz dranbleiben.
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0: reinspaziert. Cool, dass Sie da sind. Südtirol 1 zu Mittag mit Taylor Swift und ich bin Anna Schwienbacher. Und jetzt für Sie Loi, eine junge, talentierte, sympathische Sängerin, die nichts lieber tut wie musizieren und singen. Aber sie hat auch andere Hobbys, was sie so vom Musikalltag ein bisschen wegbringt.
1: Ich schreibe ganz viel in letzter Zeit und ich zeichne. Ich versuche mich einfach ein bisschen abzulenken. Sei es auch nur, das mache ich auch ganz oft im Zug oder so, Mandalas ausmalen. Und sonst, ich mache Sport, also ich gehe ins Tanzen und so. Ich gehe ab und zu auch mal joggen und Spaziergänge. Ich liebe Spaziergänge. Ich liebe es, mit Freunden spazieren zu gehen, so einen Kaffee-Walk zu machen. Und wenn ich da Hunde sehe, ist auch ganz toll.
0: Also doch, ein ganz gewöhnliches Mädchen. Nur mit einer Wahnsinnsstimme on top. Red Eyes, Loi auf Südtirol 1.

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2: Mahlzeit, es ist 12:30.
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2: Wegen der Brennerblockade am Samstag heute schon deutlich mehr los. Nadine Bares.
4: Dazu kommt auf der Brennerautobahn die Sperre wegen eines Radrennens. Gesperrt ist die Aus- und Einfahrt San Michele in beiden Fahrtrichtungen noch bis ca. 14 Uhr. Ausweichen geht über Neumarkt oder Trient-Nord. Ebenso auf der Brennerautobahn Überlastungsstaus Richtung Norden am Brenner rund 5 Kilometer Stau. 7 Lkw stehen schon abschnittsweise ab Sterzing. Auch südwärts schleppender Verkehr, einmal auf Nordtiroler Seite zwischen Matrei und Nösslag und dann wieder zwischen Rovereto Süd und Affi wegen Überlastung. Auch auf der Finchgauer Staatsstraße viel los, vor allem bei Schluderns wegen einer Baustelle.
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4: Die Sonne denkt gar nicht dran, mal eine Pause zu machen. Die ganzen Quellwolken bleiben auch meist harmlos bei noch maximal 27 bis 35 Grad. Morgen nochmal eine Kopie von heute, dazu gibt es zwischen 28 und 34 Grad. Auch am Wochenende bleibt die Sonne an der Spitze. Gerade hat es in Barbian 28 Grad, in Xies 21, in Hafling 22 und in Glurns 27 Grad.
2: Wir machen auch nonstop weiter. One Republic, Runaway.

0: Mike Posner und gleich Christina Perry auf Südtirol 1. Grüß dich. Zuerst hören wir uns aber noch an, was die zwei heute früh wieder so angestellt haben.
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3: Hallo Südtirol, mit uns top informiert durch den Donnerstag. Mahlzeit noch, es ist 10 vor 1.
4: Teure Zigaretten, Südtiroler sind skeptisch. Fehlalarm bei Rettern ausgelöst, Mann in Meran angezeigt. Und es bleibt sonnig und heiß. Ich bin Marlies Winkler, schönen Donnerstagmittag.
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4: Jede Packung Zigaretten soll um 5 Euro teurer werden. Das fordert ein Team aus italienischen Ärzten und Krebsforschern. Ziel der Initiative ist es, dass dann weniger Menschen rauchen. Ob das wirklich erreicht werden kann, bezweifeln viele hier bei uns.
5: Du, ich bin der Morning, hell stoppt kein Raucher. Der, was auch hören will, hört auch und der andere raucht weiter.
6: Ich denke, die Menschen werden dich nicht rauchen lassen.
7: Ich denke, wegen Geld lässt es niemand. Wenn es sind andere Gründe, wieso man es rauchen lässt.
8: Kann sein, dass es los, aber ich glaube kaum.
4: Wenn Zigaretten pro Packung 5 Euro mehr kosten, würde der Staat schätzungsweise pro Jahr 1 Milliarde Euro zusätzlich einnehmen. Dieses Geld könnte dann dem Gesundheitssystem zugutekommen. Der Vorschlag wird nun im Parlament in Rom diskutiert. Rettungskräfte mussten in Meran umsonst ausrücken. Ein Mann hat bewusst einen Fehlalarm ausgelöst. Der 30-jährige Mann ohne Obdach hat den Notruf abgesetzt und behauptet,

0: der leichten Sprache. Das sei kein Zusatzangebot, niemand dürfe ausgeschlossen werden. Informationen müssten für alle zugänglich sein, unabhängig von Alter, Bildung, Sprachkenntnissen oder Beeinträchtigung. Wer Texte oder Hinweise nicht verstehe, werde von wichtigen Rechten ausgeschlossen, sagt Gleichstellungsrätin Hofer. Im Trentino gibt es seit heute ein Sommerabo für alle öffentlichen Verkehrsmittel. Es kostet 20 Euro und gilt für Lokalzüge, Busse und Seilbahnen. Damit will das Trentino den Menschen entgegenkommen, weil die Spritpreise gerade so hoch sind. Der Beschluss kommt von der Trentiner Landesregierung. Und wir schauen noch zum Sport. Tennis-Star Jannik Sinner steht jetzt zu Mittag bei den French Open in Paris wieder im Einsatz. Er trifft in der zweiten Runde auf den Argentinier Juan Cerundolo. Ein großer Gegner beim Grand Slam Turnier in Paris ist die Hitze. Sie macht vielen Spielern zu schaffen. Bis zum Nachmittag werden es dort noch 33 Grad. Ja, und heiß wird es heute Nachmittag auch bei uns. Alle Details zum Wetter hören Sie gleich.
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10: Richtiges Schlappenwetter heute, Nadine Paris. Die Sonne gibt wieder mal Vollgas, dazu sind auch ein paar Wölkchen unterwegs. Regenplatscher gibt es aber nur wenige, bei maximal 27 bis 35 Grad noch. Gerade hat es in Olang 23 Grad, in Meran 32, in Freienfeld 24 und in St. Felix 26 Grad. Auch morgen und am Wochenende bleibt es sonnig und heiß, bei maximal 28 bis 34 Grad.
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10: Unsere Straßen sind gut gefüllt. Los geht's auf der Brennerautobahn. Da ist aktuell die Aus- und Einfahrt San Michele gesperrt. In beiden Fahrtrichtungen noch rund eine Stunde wegen des Giro d'Italia. Dann stockt's und staut's auf der Brennerautobahn Richtung Norden zwischen Sterzing und dem Brenner immer wieder. Vor allem für 7 Lkw Stau, aber auch für 7 Auto geht's bei den Baustellen nur langsam weiter. Dann südwärts Kolonnenverkehr, einmal in Nordtirol zwischen Matrei und Nösslach und wieder zwischen Rovereto Süd und Affi wegen Überlastung. Baustellenstau gibt's auf der Brenner Stadtstraße. Nördlich von Fahren verlieren Sie in beiden Fahrtrichtungen ein paar Minuten. Allen unterwegs eine sichere Fahrt.
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Ja, das sind wirklich schöne Erinnerungen an klassische Adria-Urlaube vom Frühjahr. Warum wir Südtiroler aber immer noch gerne dahin fahren und den Sommer genießen? Wir haben nachgefragt, gleich nach Ed Sheeran, Hertz und Thorstein Einarsson. Drei Hits nonstop, nur

0: Ed Sheeran auf Südtirol 1. Hallo Südtirol. Ja, die Sonne, die knallt so richtig runter. Es ist heiß. Ja, da lustet es uns noch ein bisschen mehr nach Urlaub. Und da ist ein klassischer Adria-Urlaub nach wie vor beliebt bei uns Südtiroler.
1: Ich fahre nach Bibiana.
2: Hier ist der Tobor, immer nicht bei Aja, wo wir meistens so hingehen.
3: Zwei Wochen Carla.
4: In Lignano Sabbiadoro.
3: Cesenatico zum Beispiel.
5: Mit Kollegen eine Woche Rimini.
6: Eraclea del Mare.
0: Ja, aber warum eigentlich die Adria? Schließlich gibt es anderswo schöneres Wasser, bessere Hotels, mehr Abwechslung und weniger überfüllte Strände.
7: Man weiß von Südtirol aus gleich ist. Man kann mit dem Auto fahren, man kann alles auflegen, kein Flieger, kein Gepäck.
4: Da ist der lange Strand, viele, viele Sonnenschirme, man kann spazieren gehen.
8: Du packst dein Auto alles hin, kannst wieder heimfahren, wenn du willst. Hauptsache mal Ruhe und sie spielen ein bisschen.
9: Und logisch ist mehr, weil es halt nicht so weit weg ist.
0: Ja, unkompliziert und vom Feeling her einfach alles noch so wie damals. Ja, richtig cool, immer auch die Abende am Meer, die werden dann immer laut und bunt.
9: Ja, sicher, Salah Jockey ist halt etwas, wo man gerne hingeht, auch, wo man noch als Kindheit war und jetzt vielleicht auch mit den Kindern selber noch hingeht, das ist sicher flott.
3: Ja, wir waren auch im so Freizeitpark und wir haben halt auch voll die Freien gehabt, wir Kinder. Vor allem Campeggio, wenn noch Mini-Disco war, mit Kindern hat man einfach die Freunde, sieht man jetzt ja wieder. Für Kinder voll fein.
0: Na dann, nichts wie los. Am Wochenende einen kurzen Abstecher an die Adria vielleicht? Gute Arbeit, Südtirol. Tanzen wir durch den Donnerstag.

0: Donnerstagnachmittag mit Smash Mouth hier auf Südtirol 1. Wir legen uns jetzt die Chillerhose an, gehen raus. Teddy Swims, der wartet schon auf uns. Cooler Künstler, ein cooler Hit. So darf der Donnerstag gerne weitergehen.
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0: Ja, das hören wir doch gerne. Nur kurz Tramtime für Südtirols besten Musikmix.
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0: der neue von Teddy Swims, Mr. Know-It-All auf Südtirol 1. Grüß dich, ich bin Anna Schwienbacher. Marsch, Polka und Filmmusik. Ja, im ganzen Land wird heute musikalisch. Ab 20 Uhr zum Beispiel die Musikkapelle Natuns auf dem Dorfplatz in Plaus. Ab 20.30 Uhr die Bauernkapelle Völlern im Vereinshaus, die Musikkapelle Schenner beim Raiffeisenplatz oder die Musikkapelle Dorftirol auf dem Festplatz. Ja, und auch sonst hat dieser Donnerstag noch so einiges zu bieten.
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2: In der glamourösen Welt der Fashion-Branche treffen Macht, Luxus und scharfzügige Intrigen auf neue Herausforderungen. 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
2: Zwischen Krieg und Hoffnung. Die renommierte Kriegsreporterin Sophia Meyer berichtet in Lesung, Bildern und Videos eindrucksvoll von ihren Erfahrungen aus Kriegsgebieten weltweit. Dabei stellt sie die Frage, was Menschlichkeit in Zeiten von Krieg und Flucht überhaupt bedeutet. Im Pastoralzentrum Bozen ab 19.30 Uhr.
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2: 13 Wölfe, das Live-Survival-Training für Paare mit dem Berliner Paartherapeuten-Duo, ist ein humorvoller und ja praxisnaher Abend über das Abenteuer Partnerschaft. Anhand von 13 symbolischen Wölfen zeigen sie typische Konflikte in Beziehungen und wie man sie im Alltag besser kennt, versteht und dann auch gemeinsam damit umgeht. Um 19.30 Uhr geht es in der Adesia Buchhandlung Meran los.
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0: Schönen Nachmittag, es ist 2:30.
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0: Mit Nadine Baris schauen wir zuerst auf die Brenner Autobahn.
2: Gesperrt ist da aktuell die Ein- und Ausfahrt San Michele wegen eines Radrennens noch bis ca. 14 Uhr. Ausweichen am besten über Neumarkt oder Trient Nord. Dann haben wir auf der Brenner Autobahn schleppenden Verkehr wegen Überlastung Richtung Norden zwischen Sterzing und dem Brenner. Staut's immer wieder, vor allem für 7 Lkw, aber abschnittsweise auch für 7 Auto. Südwärts Stop and Go auf Nordtiroler Seite zwischen Matrei und dem Brenner wegen der Baustelle auf der Lueckbrücke. Kurze Wartezeiten auf der Bustertaler Staatsstraße zwischen Schaps und Mühlbach in beiden Fahrtrichtungen. Hier wird die Straßenmarkierung neu gemacht. Eingebremst werden sie auch auf der Brenner Staatsstraße zwischen Fahren und der Mautstelle Brixenfahren, ebenso wegen Arbeiten. Kolonne wegen einer Baustelle auch auf der Finchgauer Staatsstraße zwischen Dartsch und Schulderns, vor allem meranwärts.
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2: Der August ist mal kurz zu uns in den Mai gesprungen. Viel Sonne und heiße Temperaturen bei maximal 10.

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0: Sommervibes, perfekt für die Strandbar oder jetzt auch bei der Arbeit, um so richtig in Schwung zu kommen. Nur kurz dranbleiben.
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6: Hier sind Sie richtig, Südtirol 1 am Nachmittag und mit uns wie immer top informiert. Das sind die Nachrichten um 10 vor 2.
7: Fehlalarm in Meran ausgelöst, Mann kassiert Anzeige. Teure Zigaretten werden laut Arzt nicht bei allen etwas bewirken. Und strahlend sonnig geht es weiter. Ich bin Marlies Winkler, schönen Nachmittag.
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7: Einige Rettungskräfte mussten in Meran umsonst ausrücken. Ein Mann hat bewusst einen Fehlalarm ausgelöst. Der 30-jährige Mann ohne Obdach hat den Notruf abgesetzt und behauptet, ein Freund von ihm sei in die Wasser gesprungen, um sich abzukühlen, dann aber nicht mehr aufgetaucht. Weil die Angaben des Mannes konfus waren, haben die Carabinieri gleich gezweifelt. Trotzdem ist ein Großaufgebot an Rettungskräften ausgerückt und hat die Wasser von Marling bis Sinich und das Flussufer abgesucht. Gefunden wurde niemand. Wegen des Fehlalarms hat der junge Mann nun eine Anzeige kassiert. Zigaretten werden immer wieder um ein paar Cent teurer. Jetzt aber fordert eine Gruppe von italienischen Krebsforschern und Ärzten eine deutliche Preiserhöhung. Und zwar soll jede Packung 5 Euro mehr kosten als bisher. In Italien raucht etwa jeder vierte Erwachsene. Die meisten würden sich aber von 5 Euro mehr nicht abschrecken lassen. Das sagt Andreas Marsaila, Lungenfacharzt in der Martinsbrunn-Klinik in Meran. Er findet diese Initiative zwar sinnvoll.
9: Allerdings ist es fraglich, welches Zielpublikum so eine Preissteigerung erreicht. Auf der einen Seite vor allem die Einkommensärmeren und funktionieren wird es vor allem bei denjenigen Rauchern, die noch nicht sehr stark abhängig sind und sich vielleicht noch in der Übergangsphase zu einem dauerhaften Nikotinkonsum befinden.
7: Der Vorschlag der Krebsforscher und Ärzte hat jetzt 50.000 Unterschriften erreicht und das heißt, dass darüber im Parlament in Rom diskutiert wird. Sollte das zustimmen, dann würden die Preise für Zigaretten schon ab Jänner auf das Doppelte steigen. Verständliche Informationen sind Voraussetzung dafür, am Leben teilnehmen zu können. Das sagt Gleichstellungsrätin Brigitte Hofer am heutigen Internationalen Tag der leichten Sprache. Das sei kein Zusatzangebot, niemand dürfe ausgeschlossen werden. Informationen müssten für alle zugänglich sein, unabhängig von Alter, Bildung, Sprachkenntnissen oder Beeinträchtigung. Wer Texte oder Hinweise nicht verstehe, werde von wichtigen Rechten ausgeschlossen, sagt Gleichstellungsrätin Hofer. Im Trentino gibt es seit heute ein Sommerabo für alle öffentlichen Verkehrsmittel. Es kostet nur 20 Euro und gilt für Lokalzüge, Busse und Seilbahnen. Damit will das Trentino den Menschen entgegenkommen, weil die Spritpreise gerade so hoch sind. Der Beschluss kommt von der Trentiner Landesregierung. Und wir schauen noch zum Sport, Fußball. Der FC Südtirol trennt sich von Sportdirektor Paolo Bravo. Heuer hat der FCS den Klassenerhalt nur knapp geschafft. Einige sehen das als möglichen Grund für die Entlassung von Sportchef Bravo. Er war 8 Jahre lang Teil des FC Südtirol. Sein Nachfolger steht noch nicht fest. Ja, und mit Sonne und heißen Temperaturen geht es durch den Nachmittag. Alles Weitere zum Wetter gleich.
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8: Sonnig und heiß auf die letzten Maitage. Nadine Baris.
9: Die Sonne lässt sich ordentlich gehen, noch kleine Wolken mischen mit. Regenspritzer ziehen heute Nachmittag auch nur wenige durch. Dazu gibt es noch zwischen 27 und 35 Grad. 32 Grad hat es jetzt bei Ihnen in Karneit, 27 in Kienz, 24 in Mals und 22 Grad in Mühlwald. Morgen ändert sich nichts, wir bleiben bei Sommerfeeling pur mit maximal 28 bis 34 Grad. Auch am Wochenende Sonne, volle Pulle.
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8: Lange Staus auf der Brenner Autobahn nordwärts zwischen Sterzing und dem Brenner, rund 7 Kilometer Stau wegen Überlastung. 7 LKW stehen schon kurz nach Sterzing. Richtung Süden LKW-Kolonnen in Nordtirol zwischen Matrei und dem Brenner. Die Ein- und Ausfahrt bei San Michele wird in den nächsten Minuten wieder geöffnet. Die Radfahrer des Giro d'Italia sind dran vorbei. Und in Bozen kurzer Stau auf der Innsbrucker Straße. Hier wird unterhalb der Vögelbrücke bei den Lampen gearbeitet. Deswegen werden sie hier über die Rampe Richtung Stadtzentrum wieder auf die Innsbrucker Straße umgeleitet. Eine sichere Fahrt.
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8: Stau und Chaos am Samstag. Ja, so die Prognose der Brenner Autobahn, die Brennersperre. Das wird das werden. Das Fustertal und das Finchgau werden überlaufen sein, denn viele werden wohl über die beiden Täler ausweichen. Wie gut Polizei, Karabiniere vorbereitet sind und wie kritisch sie das Ganze sehen. Gleich nach drei Hits nonstop. Und wir starten mit Holy Humberstone. Feinen Nachmittag.

0: Donnerstag mit Swedish House Mafia und gleich Milo hier auf Südtirol 1. Brennerblockade am Samstag. Die Brennerstadtstraße und die Brennerautobahn werden von 10.30 Uhr bis 20 Uhr gesperrt wegen einer Demonstration. Ja, viele Reisende werden dann auf eine andere Route ausweichen, Finchgau zum Beispiel. Kritisch wird's da dann vor allem in Kastelbell. Christian Karli von der Ortspolizei Finchgau sagt, wir tun alles, damit es halbwegs läuft.
1: Die Kreisverkehre, die Engstellen, die Ampeln, wir werden schauen, ein paar auf Gelb umzuschalten. Aber das größte Problem ist natürlich, wenn entlang der Hauptstraße ein kleiner Unfall oder ein größerer Unfall ist, dass man halt nicht einmal die Unfallstelle räumen, dass der Verkehr wieder flüssig weiterlaufen kann.
0: Im Finchgau gibt es viele Schleichwege, die Staus im Normalfall gut umfahren lassen. Nur diesmal ist das keine so gute Idee, erklärt die Latscher Ortspolizistin Tanja Plörer.
2: Hintenummer, wenn es staut oder Gegenverkehr ist, dann geht gar nicht mehr weiter. Hemstedt, Frischholz. Allerdings am besten ist, auf der Hauptstraße zu bleiben und Geduld zu haben.
0: Auf einen Megastau sind wir vorbereitet, sagen Polizei und Carabinieri. Ob es dann wirklich so kommen wird, ja, lassen wir uns einfach mal überraschen. Am besten am Samstag einfach Auto stehen lassen und rauf in die Berge. Und gerade reingekommen Nadine Baris aus der Verkehrsredaktion. Ein LKW steht ganz ungeschickt auf der Brennerautobahn.
3: Zwischen Sterzing und dem Brenner nordwärts hat genau im Baustellenbereich Höhe Gossensass ein LKW schlapp gemacht. Die Einsatzkräfte sind schon da, auch der Abschlepper ist unterwegs. Es geht noch sehr langsam daran vorbei und es staut rund 6 Kilometer zurück. Defekter LKW auf der Brennerautobahn nordwärts zwischen Sterzing und dem Brenner, genau im Baustellenbereich. Es geht langsam daran vorbei.
0: Sichere Fahrt.

Ja, schön, dass Sie da sind. Feinen Nachmittag aus Südtirol 1. So, und jetzt legen wir uns die Cowboy-Stiefel an, schwingen das Lasso, gehen raus in die Sonne und singen ganz

0: Dasha, Austin, gute Laune ist angesagt. Auch der schlecht gelaunteste Arbeitskollege wird den Mundwinkel noch hochkriegen. Gleich nur kurz dranbleiben.
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Hallo Südtirol, schönen Donnerstag aus Südtirol 1 mit mir Anna Schwienbacher. Jeder hat mal klein angefangen. Ja, so auch Olivia Dean. Bei einem Grundschulwettbewerb war sie so nervös, dass sie dem Publikum den Rücken zudrehte und weinte. Ja, aber sie hat dann schlussendlich doch noch den zweiten Platz geholt. Und jetzt steht sie mit ihren schwarzen Locken ganz selbstbewusst auf der Bühne und bringt uns immer wieder mal einen mega coolen Hit mit. Ihr neuer Song So Easy to Fall in Love jetzt hier bei uns. Einen schönen Nachmittag.

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1: Feinen Nachmittag aus der Südtirol 1 Service Redaktion. Ich bin Nadine Paris. Es ist 2:30. Auf der Brenner Autobahn lange Staukolonnen Richtung Norden zwischen Sterzing und dem Brenner. Einmal gibt es noch Rückstau nach dem defekten LKW, der ist jetzt weg. Und dann nochmal 2,5 Kilometer Baustellenstau am Brenner. Dann stockt es auf der Grödner Staatsstraße, talauswärts bei Pontives, auch hier wegen Arbeiten. Kolonne wegen einer Baustelle auch auf der Brenner Staatsstraße nördlich von Fahren in beiden Fahrtrichtungen.
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1: Wir genießen viel, viel Sonne. Dazu bringen uns auch die Quellwolken mal ein paar schattige Plätzchen. Regenplatscher sind aber kaum dabei heute. Bei noch 27 bis 35 Grad maximal. Gerade messen wir in Margreit 31 Grad, in Martell 26, in Rheinendaufers sind es 18 und in Sterzing 24 Grad. Morgen wird eine Kopie von heute bei maximal 28 bis 34 Grad und auch am Wochenende ist viel Sonne drin.

0: Oswald von Wolkensteinried steht an und die Vorbereitungen voll im Laufen. Wir schauen dort einmal vorbei. Mhm. Dann stellen wir uns auch die Frage, warum bald schon Zigarettenpackungen um 5 Euro teurer werden könnten. Und mit dabei natürlich immer wieder Südtirols bester Musikmix. Darauf freuen wir uns. Rein in diesen Feierabend in Südtirol 1 live ab jetzt mit mir.
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5: Schönen Nachmittag Südtirol auf Südtirol 1, es ist 2:50.
6: Mutmaßlicher Müllskandal, Ruffini wird suspendiert. Fixpreis bei Strom, positives Urteil von Verbraucherzentrale. Und mit viel Sonne und heißen Temperaturen geht es weiter. Ich bin Marlies Winkler, schönen Nachmittag.
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6: Der Direktor der Landesumweltagentur Flavio Ruffini wird suspendiert. Das hat der Voruntersuchungsrichter in Trient nun entschieden. Ruffini darf nun ein Jahr lang kein öffentliches Amt mehr innehaben. Er bleibt zwar auf freiem Fuß, gehört aber zu den Verdächtigen im mutmaßlichen Müllskandal. Weitere Verdächtige sitzen in U-Haft. Die Ermittler gehen davon aus, dass Abfall aus Südtirol illegal verkauft und dann im Ausland zu Grillkohle weiterverarbeitet worden ist. Insgesamt wird gegen 5 Südtiroler ermittelt wegen Betrugs und illegalen Abfallhandels. Die Landesenergiegesellschaft Alberia bietet jetzt einen Stromtarif an, der 5 Jahre lang einen fixen Preis hat. Der ist recht niedrig angesetzt, damit will man den Kunden Stabilität bieten. Die Geschäftsführerin der Verbraucherzentrale Gunde Bauhofer sagt, mit diesem Tarif könne man Geld sparen.
7: Wir haben nachgerechnet und es ist im Vergleich zu den anderen Angeboten am Markt im Moment effektiv um ca. 40 Euro günstiger. Also der Tarif des geschützten Markts beläuft sich für den Durchschnittshaushalt auf ca. 760 Euro pro Jahr Kostenschätzung. Und bei diesem Angebot ist der Preis 718 Euro pro Jahr.
6: Bei Fixpreisangeboten sei aber immer aufzupassen, ob man über die ganze Laufzeit gebunden ist und ob es etwas kostet, es zu stornieren, so Bauhofer. Beim neuen Alberia-Tarif ist das übrigens nicht der Fall. Man kann den Vertrag kostenlos beenden. Bei einem internationalen Einsatz gegen die Mafia hat die Polizei in Palermo ein großes Vermögen entdeckt. Es sind 200 Millionen Euro. Sie sollen aus den 1980er Jahren stammen und aus dem Drogenhandel kommen, sagt die Polizei. Und zwar soll es sich um das Vermögen des verstorbenen Mafia-Bosses Messina Denaro handeln. 3 Verdächtige sind verhaftet worden. Außerdem sind Güter, Beteiligungen und Firmen beschlagnahmt worden. Die Polizeiaktion reichte bis zu den Kaimaninseln und bis nach Monaco. Der chinesische Online-Händler Temu muss 200 Millionen Euro Strafe zahlen. Das hat die EU nun entschieden. Grund dafür sind illegale Produkte, die Temu in der EU verkauft hat. Das Unternehmen habe die Risiken und Schäden für Kunden nicht richtig eingestuft, heißt es aus Brüssel. Als besonders gefährlich stuft die EU Babyspielzeug von Temu ein. In vielen Fällen seien die Grenzwerte von Chemikalien überschritten worden und es habe Erstickungsgefahr bestanden. Ja, noch zum Sport. Der FC Südtirol trennt sich von Sportdirektor Paolo Bravo. Heuer hat der FCS den Klassenerhalt nur knapp geschafft. Einige sehen das als möglichen Grund für die Entlassung von Sportchef Bravo. Er war 8 Jahre lang Teil des FC Südtirol. Sein Nachfolger steht noch nicht fest. Ja, mit Sonne und heißen Temperaturen geht es durch diesen Nachmittag. Alle Details zum Wetter hören Sie gleich.
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5: Ja, das Wetter da draußen, perfekt für eine Kugel Eis oder zwei oder auch drei. Nadine Paris.
4: Ja, die Sonne strahlt und Wolken sind nur ein paar unterwegs. Und ein bisschen Abkühlung brauchen wir jetzt. Gerade messen wir in Auer 35 Grad, in Eyers 29, in Ridnaun 23 und in Corvara 20 Grad. Auch morgen und am Wochenende drücken wir auf den Sonnenknopf. Heiße Temperaturen sind auch dabei. Zwischen 28 und 34 Grad sind drin.
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4: Rund 4 Kilometer Stau wird uns von der Brenner-Autobahn gemeldet. Richtung Norden zwischen Sterzing und dem Brenner. Es sind viele unterwegs, dazu die Baustelle auf der Lueckbrücke. Kolonnenverkehr wegen der Arbeiten auf der Grödener Staatsstraße, talauswärts bei Pontives. Und auch auf der Brenner Staatsstraße Stop and Go wegen einer Baustelle zwischen Fahren und der Autobahneinfahrt Brixenfahren in beiden Fahrtrichtungen. Eine sichere Fahrt.
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5: Schönen Donnerstag, Südtirol. Ja, jetzt jemanden vom Büro oder Werkstatt losschicken, ein Eis zu holen, weil wir gerade drüber gesprochen haben. Das wäre schon der Hammer, gell? Also ein Hoch auf die großherzigen Kollegen, die sich opfern, durch die Hitze da irgendwo was zu schlecken, zu holen. Bei der Arbeit begleiten wir sie mit Südtirols bester Musikmix und mit drei Hits nonstop. Miles Smith ist mit dabei, Rihanna und Joe. End of Beginning.

0: Nachmittag auf Südtirol 1. Die Sonne hat sich bei uns hier richtig gemütlich gemacht. Ein Sommerhoch löst das nächste ab. Nadine Baris.
1: Zeno, Alexander, Boris, wie die ganzen Hochs auch heißen. Seit einer Woche nichts als Sonne und Temperaturen über 30 Grad. Auch über Nacht bleibt es warm. Wir haben mit heute schon die zweite Tropennacht hinter uns. In Bozen, Meran, Kaltern, Auer und Schlanders nicht unter 20 Grad.
0: Und mit diesem mega Sonnenwetter hört der Mai auch auf. Bis in die nächste Woche hinein bleibt es aber so.
1: Auch übers Wochenende voraussichtlich Topwetter. Höchstens ein paar Regenplatscher und Gewitter tauchen mal auf. Im Laufe nächster Woche tut sich dann voraussichtlich was. Atlantische Tiefs sind im Anmarsch. Wie viel wir davon abbekommen, ist noch nicht ganz klar. Aber es kühlt zumindest wieder etwas ab.
0: Also noch die Sonne ordentlich genießen, dann können wir wieder richtig verschnaufen. Und

0: Rapture, Bedding Fields, Unwritten. Einen schönen Nachmittag auf Südtirol 1. Am Anfang einer jeden Karriere braucht's ein zweites Standbein. Man weiß ja nie. Auch Ray Dalton hat noch vor dem Durchbruch einen Nebenjob angenommen, hat tatsächlich als Tennislehrer gearbeitet. War sogar recht gut, wollte Profi werden, aber zum Glück wurde er das nicht. Einerseits, weil sonst hätte unser Yannick Sinner einen Konkurrenten mehr gehabt und andererseits, weil wir sonst diesen tollen Hit nicht hätten. Ray Dalton, Blood Running, gleich auf Südtirol 1.
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0: Avec Underwater. Einen schönen Nachmittag auf Südtirol 1 mit Roland Hillebrand. Hallo. Ja, der Feierabend nicht mehr so weit entfernt und dann, ja, nur auf der Couch rumgammeln ist auch nicht wirklich geschickt. Wie Ihr Feierabend aussehen kann, das sind unsere Tipps. Und wenn Sie den noch nicht gesehen haben, diesen Film, es wird höchste Zeit.
1: Heint im Kino.
2: In der glamourösen Welt der Fashion-Branche treffen Macht, Luxus und scharfzügige Intrigen auf neue Herausforderungen. 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
2: 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Die renommierte Kriegsreporterin Sophia Mayer berichtet in Lesung, Bildern und Videos eindrucksvoll von ihren Erfahrungen aus Kriegsgebieten weltweit. Dabei stellt sie die Frage, was Menschlichkeit in Zeiten von Krieg und Flucht überhaupt bedeutet. Im Pastoralzentrum Bozen ab 19.30 Uhr.
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3: Einen schönen Nachmittag, Südtirol. Es ist 3:30 und die Brennerblockade an diesem Samstag jetzt schon deutlich mehr los auf unseren Straßen. Nadine Baris.
4: Auf der Brenner Autobahn stockender Verkehr Richtung Norden. Zwischen Sterzing und dem Brenner immer wieder Staukolonnen. 7 Lkw stehen abschnittsweise zwischen Brixen und dem Brenner. Mal wegen Überlastung, mal sind es Baustellen. Stop and Go auch auf der Finchgauer Stadtstraße wegen der Baustelle bei Schluderns. Vor allem Richtung Meran verlieren sie ein paar Minuten. Auch auf der Brenner Stadtstraße wird gearbeitet. Da stockt es zwischen Fahren und der Autobahneinfahrt Brixen-Fahren in beiden Fahrtrichtungen.
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4: Vom Brenner bis Salurn, vom Finchgau bis ins Bustertal, richtig viel Sonnenschein. Ein paar Quellwolken sind auch mit dabei, die bleiben aber meist harmlos. Jetzt hat es in Plattenbaseier 25 Grad, in Vilnius 24, in Jenesien 27 und in St. Walburg 28 Grad. Morgen die gleiche Wettershow nochmal, dazu gibt es zwischen 28 und 34 Grad. Auch das Wochenende wird sonnig und heiß.
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0: Clock, Clock, someone else. Einen schönen Nachmittag auf Südtirol 1 mit Roland Hillebrand. Hallo. Auch heute beschäftigt uns in der Früh das anstehende Verkehrschaos auf der Brenner Autobahn. Mit uns einfach besser informiert.
1: Das war's.
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0: Camper City, Self-Aware. Einen schönen Nachmittag auf Südtirol 1. Es ist 10 vor 4.
1: Landesforstdienst warnt, es besteht erhöhte Waldbrandgefahr. Mutmaßlicher Müllskandal, Direktor der Landesumweltagentur suspendiert. Und es ist sonnig mit ein paar Quellwolken. Ich bin Marlies Winkler, schönen Nachmittag.
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1: In Südtirol besteht erhöhte Waldbrandgefahr. Davor warnt der Landesforstdienst. Es bleibt auch in den nächsten Tagen trocken und heiß. Der Wind in einigen Tälern verschärft die Waldbrandgefahr zusätzlich. Wer ein Feuer sieht, sollte sofort die Feuerwehr und den Forstdienst anrufen über die Notrufnummer 112. Der Landesforstdienst erinnert zudem an das allgemeine Verbot, im Wald und in der Nähe Feuer zu zünden. Autos sollten nicht in der Nähe von Wiesen oder Waldstücken geparkt werden, weil es eben so trocken ist. Auch nach dem Grillen sei Vorsicht geboten, so der Forstdienst. Die Glut müsse vollständig erloschen sein, bevor sie entsorgt wird. Der Direktor der Landesumweltagentur, Flavio Ruffini, wird suspendiert. Das hat der Voruntersuchungsrichter in Trient nun entschieden. Ruffini darf nun ein Jahr lang kein öffentliches Amt mehr innehaben. Er bleibt zwar auf freiem Fuß, gehört aber zu den Verdächtigen im mutmaßlichen Müllskandal. Weitere Verdächtige sitzen in U-Haft. Die Ermittler gehen davon aus, dass Abfall aus Südtirol illegal verkauft und dann im Ausland zu Grillkohle weiterverarbeitet worden ist. Insgesamt wird gegen 5 Südtiroler ermittelt wegen Betrugs- und illegalen Abfallhandels. In Seis sollen neue leistbare Wohnungen entstehen. Geplant sind Wohnungen mit Preisdeckel und zwar auf dem Areal der Villa Hermes in Seis. 60% der Wohnanlage sind für das Wohnen mit Preisbindung reserviert. Die Gemeinde Kastelruth hat schon eine Rangordnung für die Vergabe erstellt. Die Preisbindung gilt dann für 20 Jahre. Der chinesische Online-Händler Temu soll in der EU illegale Produkte verkaufen. Deshalb hat die EU nun eine Strafe gegen Temu verhängt in Höhe von 200 Millionen Euro. Das Unternehmen habe die Risiken und Schäden für Verbraucher nicht ordnungsgemäß bewertet und verstoße damit gegen EU-Recht. Dieter Ebeling berichtet aus Brüssel.
3: Von einem besonders schwerwiegenden Verstoß gegen EU-Regeln sprach die Kommission. 130 Millionen EU-Bürger seien bei Temu Kunden und das Risiko für sie sei zu groß. So sei ein hoher Prozentsatz von Ladegeräten mangelhaft gewesen. Zu viele Babyspielzeuge hätten zu viele Chemikalien enthalten und bei anderen habe Erstickungsgefahr bestanden. Temu kümmere sich zu wenig um die Sicherheit der verkauften Produkte.
1: In Süditalien haben Ermittler bei einem internationalen Einsatz gegen die Mafia ein großes Vermögen entdeckt. In Palermo hat die Polizei 200 Millionen Euro gefunden. Es soll sich um das Vermögen des verstorbenen Mafia-Bosses Messina Denaro handeln. Das Geld soll aus dem Drogenhandel in den 1980er Jahren stammen. 3 Verdächtige sind verhaftet worden. Außerdem sind Güterbeteiligungen und Firmen beschlagnahmt worden. Die groß angelegte Polizeiaktion reichte bis zu den Kaimaninseln und bis nach Monaco. Ja, und die Hitzewelle bleibt uns noch ein bisschen erhalten. Alle Details zum Wetter hören Sie gleich.
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0: Die Sonne läuft auf Dauerbetrieb. Nadine Baris.
8: Nur ab und zu bringen uns diese Quellwolken auch mal ein bisschen Schatten. Das braucht es auch bei diesen heißen Temperaturen. Gerade hat es in Kaltern 33 Grad, in Bad Schins 31, in Sint-in-Taufers 27 und in Stilfs 25 Grad. Morgen und am Wochenende verlängern wir nochmal das Sonnenabo. Stellenweise mischen wieder Regenplatscher und Gewitter mit. Zwischen 28 und 34 Grad sind morgen drin.
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8: Ein defektes Auto wird uns von der Weinstraße in Kaltern gemeldet. Es steht Richtung Tramin kurz nach dem Ritterhof. Das Warnereck steht und es ist noch ein anderes Auto stehen geblieben, um zu helfen. Fahren Sie hier besonders vorsichtig, es geht nur über die Gegenfahrspur daran vorbei. Defektes Auto auf der Weinstraße in Kaltern Richtung Tramin kurz nach dem Ritterhof. Geduld braucht es auf der Brennerautobahn Nordspur. Zwischen Sterzing und dem Brenner staut es immer wieder, vor allem für 7 Lkw, lange Kolonne, schon zwischen Brixen und Sterzing ab Höhe Mauls. Dann trat es noch eine Baustelle auf der Brenner Staatsstraße. Zwischen Fahren und der Autobahneinfahrt Brixen fahren, kurze Wartezeiten. Allen unterwegs eine sichere Fahrt.
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0: Schönen Nachmittag, Südtirol. Zigaretten sollen teurer werden. Nicht um ein paar Cent, um satte 5 Euro pro Packung. Dafür wurde in Italien jetzt eine Unterschriftensammlung organisiert. Werden es durch den Preisanstieg weniger Raucher oder hilft es nur bedingt? Hören wir gleich nach 3 Hits nonstop. Kesha ist mit dabei, George Ezra und Michael Schulte, 5 AM.

0: Kescher, TikTok, einen schönen Nachmittag auf Südtirol 1. 5 Euro mehr pro Zigarettenpackel. Das fordert eine Gruppe italienischer Ärzte und Krebsforscher. 50.000 Unterschriften haben sie gesammelt. Und wir haben uns umgehört. Was sagen die Raucher und Nichtraucher zu diesem Preisanstieg?
1: Auf einmal 5 Euro eingehen, das ist schon wie übertrieben.
2: Das würde ich gut finden, ja.
3: Ja, wenn sie wirklich um 5 Euro steigen, haben wir es schon viel.
0: Ja, es soll ja auch weniger geraucht werden. Hilft da dieser Preisanstieg?
4: Du, ich bin der Meinung, hellstoppet kein Raucher. Der, was auch hören will, hört auch und der andere raucht weiter.
3: Ich denke, die Menschen werden echt nicht rauchen lassen.
1: Ich denke, wegen Geld lässt es niemand. Wenn es sind andere Gründe, wieso man es rauchen lässt.
0: Ein Viertel der Italiener raucht. Und viele werden sich von 5 Euro mehr nicht abschrecken lassen, meint auch Andreas Marseiler. Er ist Lungenfacharzt in der Martinsbrunn-Klinik in Meran. Die Initiative ist sinnvoll.
5: Allerdings ist es fraglich, welches Zielpublikum so eine Preissteigerung erreicht. Auf der einen Seite vor allem die Einkommensärmeren. Und funktionieren wird es vor allem bei denjenigen Rauchern, die noch nicht sehr stark abhängig sind und sich vielleicht noch in der Übergangsphase zu einem dauerhaften Nikotinkonsum befinden.
0: Fast 1 Milliarde Euro mehr würde der Staat einnehmen. Das Geld soll in die Gesundheitsversorgung fließen. Wenn das Parlament die Forderung der Ärzte annimmt, werden ab Jänner Zigaretten, E-Zigaretten, Vapes und so weiter 5 Euro teurer. Einmal mehr heißt aber, abwarten und schauen. Die Mühlen in Italien, die mahlen halt langsam.

0: tonight. Train, Hey Soul Sister. Einen schönen Nachmittag auf Südtirol 1. Und da schließt sich jetzt ein Kreis von der Castingshow zur Castingshow. Leonie, die hat mit gerade mal 16 bei der Show Rising Star auf RTL mitgemacht und gewonnen. Da hat sie einen Preis bekommen, ein Musikstipendium hat sie da gewonnen, konnte das leider nicht nutzen, ihre Band hat sich dann auch noch aufgelöst und irgendwie hat es dann doch geklappt. Sie wurde überall hoch und runter gespielt, wird es auch heute noch und jetzt ist sie selbst Coach bei der Castingshow The Voice Kids, also Kreis geschlossen. And I go, ooh. Live, Leonie, gleich auf Südtirol 1.
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Meghan Trainor, Lips Are Moving. Einen schönen Nachmittag auf Südtirol 1 mit Roland Zillerbrand. Große Augen nach Paris. Er ist draußen. Yannick Sinner ist gerade beim French Open nach seiner Verletzung ausgeschieden. Vorerst hat er im dritten Satz erst 5:1 geführt und dann fängt er an, so ein bisschen zu straucheln, ein bisschen zu stolpern. Der Physiotherapeut hat ihn abgecheckt. Sinner bekommt der Mittel gegen seine Probleme, aber das Match, das wirkt von da an irgendwie kraftlos von Sinners Seite aus. Vom Publikum kassiert er zwar noch recht viel Applaus, aber irgendwie gehen die Punkte nicht weiter. Und damit ist es jetzt aber auch entschieden. Sinner ist raus, der Topfavorit. Der spielt in der French Open nur bis zur zweiten Runde. Ersten Einschätzungen nach geht's um einen Sonnenstich bei den 33 Grad in Paris auch nicht zu verwundern. Hoffentlich erholt er sich bald. Schönen Nachmittag.

0: One Republic, Need Your Love, es ist 16:30.
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0: Auf der Brenner Autobahn, da gibt's schleppenden Verkehr in Richtung Norden. Nadine Paris.
2: Zwischen Sterzing und dem Brenner ab Höhe Brennerbad. 7 LKW stehen immer streckenweise zwischen Brixen und dem Brenner. Alles Überlastung. Dann braucht's bei einer Baustelle auf der Gröner Stadtstraße Geduld. Bei Bandives talauswärts. Wegen Arbeiten staut's auch auf der Brenner Stadtstraße, nördlich von Fahren in beiden Fahrtrichtungen. Und im Fahrradverkehr brauchen Sie schon in unseren Städten etwas länger, besonders in Bozen, Brixen und Bruneck.
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2: Die Sonne liefert ordentlich ab. Morgen und am Wochenende wird es wieder meist sonnig. Mehr Regenplatscher und einige Gewitter sind voraussichtlich am Sonntag unterwegs. Auch heute hält die Sonne noch gut mit. Ein paar Wolken sind als Deko mit dabei. Jetzt hat es in Grauen 21 Grad, in Laurein 29, in Schabs 30 und in Kurns 32 Grad.

0: Carol Backman. She's so high. Südtirol 1 live mit Roland Hillebrand. Hallo. Es knistert in der Gerüchteküche. Die Tochter von Südtirol 1 Superstar Lenny Kravitz und Harry Styles, die wollen heiraten. Laut Insidern soll es schon heuer Weihnachten im kleineren Kreis passieren in London und dann nochmal in New York. Das würde sich nämlich Zoe Kravitz wünschen. Anstatt also zu streiten über die Location, weil der eine will in Großbritannien, sie möchte gern in den USA, heiraten sie frisch zweimal. Warum nicht? Kein Streit, einfach diplomatisch. Er macht's vor, Harry Styles, American Girls, gleich auf Südtirol 1.
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0: Beste Things We Lost in the Fire. Einen schönen Nachmittag aus Südtirol 1, es ist 10 vor 5.
1: Erhöhte Waldbrandgefahr und Wasserknappheit in Südtirol. Überraschendes Aus für Yannick Sinner bei den Dennis French Open. Und es bleibt sommerlich mit ein paar Quellwolken. Ich bin Marlies Winkler, schönen Nachmittag.
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1: In Südtirol besteht erhöhte Waldbrandgefahr. Davor warnt der Landesforstdienst. Es bleibt auch in den nächsten Tagen trocken und heiß und der Wind in einigen Tälern verschärft die Waldbrandgefahr zusätzlich. Wer ein Feuer sieht, sollte sofort die Feuerwehr und den Forstdienst anrufen über die Notrufnummer 112. Autos sollten nicht in der Nähe von Wiesen oder Waldstücken geparkt werden, weil es eben so trocken ist. Auch nach dem Grillen sei Vorsicht geboten, so der Forstdienst. Die Glut müsse vollständig erloschen sein, bevor sie entsorgt wird. Nicht nur die Waldbrandgefahr nimmt zu, in immer mehr Südtiroler Gemeinden wird auch das Wasser langsam knapp. Nun ruft auch die Gemeinde Meran die Bevölkerung auf, mit Trinkwasser bewusst umzugehen. Insbesondere geht es um Obermais, das Stadtzentrum von Meran und Sinich. Dort gilt nun eine befristete Verordnung zum Wassersparen. Ab sofort dürfen in diesen Zonen keine Swimmingpools mehr befüllt werden, Autos dürfen nicht zu Hause gewaschen werden und von 5 Uhr morgens bis 22 Uhr abends darf in diesen Zonen nicht bewässert werden. Auch Gewerbe und Landwirtschaft werden von der Gemeinde Meran um einen möglichst sparsamen Wasserverbrauch gebeten. Die Maßnahmen gelten laut Bürgermeisterin Katharina Zeller, bis sich die Situation wieder entspannt. Photovoltaikanlagen und E-Auto-Ladestationen werden in Zukunft öfter von Südtiroler Handwerkern eingebaut und gewartet. Bisher haben das oft große Firmen von außerhalb gemacht. Möglich wird das nun durch eine Zusammenarbeit zwischen der Energiegesellschaft Alberia, dem Handwerkerverband LVH und dem Aro-Konsortium. Wer eine Alberia-Anlage kauft, zudem kommt automatisch ein lokaler Handwerker zum Installieren. Das sagt LVH-Präsident Martin Haller.
3: Der Kunde hat eine Möglichkeit mehr, sozusagen so eine Anlage zu installieren oder zu machen. Einmal natürlich über den Betrieb direkt, über seinen Vertrauenselektriker, wo er einen direkten Kontakt hat. Aber wir sehen, dass es auch Kunden gibt, die einfach keinen Vertrauenshandwerker haben und die sich sehr oft an Alberia wenden. Und mit dieser Vereinbarung ist garantiert, dass ein Südtiroler Handwerker dann mit der Südtiroler Qualität diese Installationen macht.
1: Dem Kunden würde viel Arbeit abgenommen, sagt Haller, weil er sich bei Problemen oder Fragen zu seiner Photovoltaikanlage oder Ladestation nicht mehr an verschiedene Firmen wenden muss, sondern nur noch an einen Südtiroler Ansprechpartner. In Seis sollen neue leistbare Wohnungen entstehen. Geplant sind Wohnungen mit Preisdeckel und zwar auf dem Areal der Villa Hermes in Seis. 60% der Wohnanlage sind für das Wohnen mit Preisbindung reserviert. Die Gemeinde Kastelroth hat schon eine Rangordnung für die Vergabe erstellt. Yannick Sinner ist bei den Dennis French Open in Paris überraschend in der zweiten Runde ausgeschieden. Sinner hat gegen den Argentinier Juan Manuel Cerundolo verloren. Die 5 Sätze endeten mit 6:3, 6:2, 5:7, 1:6 und 1:6. Das Match hat mehr als 3,5 Stunden gedauert. Sinner hatte mit Krämpfen und Schmerzen zu kämpfen, auch die Hitze machte ihm zu schaffen. Für den Sechsner ist es die erste Niederlage nach 30 Siegen. Ja, viel Sonne und heiße Temperaturen gibt es auch morgen wieder. Alles weitere zum Wetter hören Sie gleich.
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0: Hitziges Sonnenwetter geht weiter. Nadine Baris.
10: Die schöne Wetterphase geht weiter. Auch die kommenden Tage mischen meist nur harmlose Wolken mit, bei maximal 28 bis 34 Grad morgen. Am Sonntag sind dann wahrscheinlich wieder mehr Regenwascher und auch Gewitterwolken dabei. Gerade meldet uns Chars 32 Grad, Saloren 33, Lyon 26 und Bruneck 29 Grad.
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10: Rund 3 Kilometer Stop and Go auf der Brennerautobahn nordwärts zwischen Sterzing und dem Brenner wegen Arbeiten auf der Luegbrücke. Der LKW-Stau beginnt schon zwischen Brixen und Sterzing. Wartezeiten werden uns von der Grüner Stadtstraße gemeldet, talauswärts bei Pontives, hier wird asphaltiert. Dann staut es auf der Brenner Stadtstraße zwischen Farn und der Kreuzung mit der Bustertaler Stadtstraße wegen einer Baustelle. Im Feierabendverkehr füllen sich die Straßen immer mehr, vor allem in unseren Städten Bozen, Brixen, Meran und Bruneck. Und diesen Samstag wird dann der Brenner total dicht gemacht. Die Brennerautobahn und die Brenner Bundesstraße werden gesperrt ab 10.30 Uhr bis 20 Uhr. Für Lkw ab 7,5 Tonnen gilt ein Fahrverbot schon ab 7 Uhr. Auf der Brennerautobahn, aber auch im Bustertal und Finchgau. Genauere Infos gibt's online bei uns. Nicht dringende Fahrten am besten verschieben oder wenn möglich großräumig über Tarvis ausweichen. Kommen Sie uns gut an.
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0: Schönen Nachmittag, Südtirol. Ein selbstgebauter Roboter aus Südtirol erobert die internationale Bühne. 3 Brixner Oberschüler gewinnen die Robotik-Italien-Meisterschaft und steuern auf die Weltmeisterschaft zu. Wir treffen gleich die 3 klugen Köpfe dahinter. Nach 3 Hits nonstop. Lola Young ist mit dabei. Friends und Taylor Swift, Opalites.

0: Lola Janessi, einen schönen Nachmittag, Südtirol.
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0: Mit ihrem Roboter hat das Team mit dem schönen Namen Leberkasemmel der TFO Fallermayr-Brixen die Italienmeisterschaft in der Robotik gewonnen. Wir gratulieren Nikolas, Philipp und Jeremia.
2: Grüß dein Kalle miteinander.
0: Nikolas, ihr habt euch für die Meisterschaft eigentlich so Spaß angemeldet.
3: Ganz überraschend, wir sind da eingegangen und haben eigentlich gar nicht gedacht, dass wir gewinnen. Wir haben da auch zum Spaß mitgemacht. Wir haben zwei Monate nach die anderen Teams angefangen, den Roboter zu bauen. Und dann sind wir oben eingegangen und haben die anderen Roboter gesehen. Die waren so riesen Roboter. Wir haben gedacht, na, da können wir halt nichts mehr reißen.
0: Und doch hat's geklappt. Eurer ist ja relativ kompakt und klein, aber oho, Philipp.
2: Eigentlich die Hauptaufgabe, was er kann, ist Linien folgen, durch Sensoren, Kreuzungen erkennen, durch so einen kleinen Arm, Lego, man anschieben und das Hauptding ist logisch die Software, das Programmieren, was uns dann auch bei der Ausscheidung am meisten weitergebracht hat.
0: Ja, und da sind auch ganz schön viele Stunden in der Freizeit draufgegangen, Jeremia.
4: Wir haben im Monat April sehr intensiv, eigentlich fast zweimal die Woche, haben wir uns nach der Schule getroffen und am Roboter gearbeitet und programmiert und Sachen optimiert, bis es dann am Ende funktioniert hat.
0: Ja, hat sich auf allen, ja, auf jeden Fall hat sich's ausgezahlt und wir drücken euch schon mal ganz fest die Daumen. Im Dezember geht's dann zur Weltmeisterschaft nach Puerto Rico. Toi, toi, toi dazu und heute seid ihr unsere Südtiroler des Tages.
2: Ja. Super, danke.
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0: 1 mit Roland Hillebrand. Dieser Typ, der geht Weg wie die warmen Semmeln. Bruno Mars, der kommt bald nach Europa, ist schon bald in Paris im Juli, Berlin, Mailand, Amsterdam, Madrid und Co. Und warum sagen wir keine Daten dazu, dass wir uns noch Tickets schnappen können? Weil es keine Tickets mehr gibt. Alle Weg, leider, leergefegte Ticketanbieter. Dafür gibt es ihn hier kostenlos. Bruno Mars gleich auf Südtirol 1.
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0: Jennifer Lopez und David Guetta, Südtirol 1 Live mit Roland Hillebrand. Hallo. Ja, der Feierabend, nicht mehr so weit entfernt. Und dann? Ja, nur so auf der Couch vor sich hin vegetieren ist doch auch keine Option, oder? Also wie ihr Feierabend aussehen kann, das sind unsere Tipps. Und der erste, der hat's in sich. Wenn Sie ihn noch nicht gesehen haben, ab in den Kinosessel.
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2: 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Um 19.30 Uhr geht es in der Adesia Buchhandlung Meran los.
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6: Schönen Nachmittag, Südtirol. Es ist 6:30 und es ist einiges los. Baustellen, Feierabendverkehr. Und da starten wir auf der Brenner-Autobahn. Nadine Paris.
7: Nordwärts rund 1,5 Kilometer Stau am Brenner wegen der Baustelle auf der Lueckbrücke. LKW-Kolonnen haben wir immer wieder zwischen Brixen und dem Brenner. Dann trat die Baustelle auf der Mebo Richtung Meran Stop and Go zwischen Lana Sinig und Marling. Auf der Gröner Staatsstraße stockt bei Dreharbeiten bei Bondives vor allem dann auswärts. Auch auf der Brenner Staatsstraße Baustellenstau zwischen Farn und der Mautstelle Brixen-Farn. Dann dauert es auf den gewohnten Straßen im Feierabendverkehr länger, besonders in Bozen, Brixen, Bruneck und Meran. Und diesen Samstag wird der Brennerpass komplett gesperrt. Die Brennerautobahn und die Brennerbundesstraße von 10.30 Uhr bis 20 Uhr. Der Grund ist eine Protestaktion. Für 7 Lkw gilt die Sperre schon ab 7 Uhr in der Früh. Lkw-Fahrverbot auch im Bustertal und Finchgau. Alles Genauere gibt's auf südtirol1.it.
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7: Die Sonne hat es richtig gut laufen, also Sonnenbrille auch die nächsten Tage bereithalten. Meist hängen nur harmlose Wolken am Himmel. Am Wochenende ist wieder ein bisschen mehr Sahara-Staub unterwegs, mit dem sich dann auch Schleierwolken bilden. Jetzt hat es in Leifers 34 Grad, in Innichen 24, in Moos 25 und in Latsch 31 Grad. Morgen werden es zwischen 28 und 34 Grad.
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0: Rodrigo und Selena Gomez einen schönen Nachmittag mit Roland Hillebrand.
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0: Maroon 5 Memories, Südtirol 1 um 10 vor 6.
1: Großeinsatz im Unterland, Brand an Wohngebäude in Truden. Überraschendes Aus für Yannick Sinner bei French Open in Paris. Und sonnig und heiß wird es auch morgen wieder. Ich bin Marlies Winkler, schönen Donnerstagabend.
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1: Im Unterland in Truden brennt ein Wohngebäude. Zahlreiche Feuerwehren sind ausgerückt. Truden, San Lugano, Radein, Montan und Neumarkt sind gerade im Einsatz. In einigen Südtiroler Gemeinden wird das Wasser langsam knapp. Nun ruft auch die Gemeinde Meran die Bevölkerung auf, mit Trinkwasser bewusst umzugehen. Insbesondere geht es um Obermais, das Stadtzentrum von Meran und Sinig. Dort gilt nun eine befristete Verordnung zum Wassersparen. Ab sofort dürfen in diesen Zonen keine Swimmingpools mehr befüllt werden, Autos dürfen nicht zu Hause gewaschen werden und von 5 Uhr morgens bis 22 Uhr am Abend darf in diesen Zonen nicht bewässert werden. Auch Gewerbe und Landwirtschaft werden von der Gemeinde Meran um einen möglichst sparsamen Wasserverbrauch gebeten. Die Maßnahmen gelten laut Bürgermeisterin Katharina Zeller, bis sich die Situation wieder entspannt. US-Präsident Donald Trump hat vor einigen Tagen noch Optimismus verbreitet. Er sagte, es könnte bald einen Deal geben im Iran-Krieg. Doch jetzt greifen sich die USA und der Iran wieder gegenseitig an, trotz Waffenruhe und laufender Verhandlungen über ein Kriegsende. Auch der Golfstaat Kuwait meldet Beschuss durch Raketen und Drohnen. Experten fürchten eine neue Eskalation im Iran-Krieg. Dina Eck berichtet aus den USA.
3: Wer zuerst geschossen hat, ist kaum zu überprüfen, aber die USA behaupten, sie hätten defensiv gehandelt, nachdem der Iran zuerst gefeuert habe. Es ist die zweite größere militärische Auseinandersetzung in den letzten Tagen, aber die USA versichern, die Waffenruhe gelte weiter. Auch Kuwait meldete Angriffe, Trump drohte Oman, die Sorge vor weiterer Eskalation am Golf ist groß. Der Iran und die USA beschuldigen sich gegenseitig der Verletzung der Waffenruhe. Pakistans Außenminister kommt nach Washington, um über weitere Vermittlungsversuche zu beraten.
1: Bei den Zügen in Südtirol steht der nächste Streiktag an. Heute Abend um 21 Uhr beginnt der Streik. Er dauert 24 Stunden. In ganz Italien fallen dann Züge aus. Betroffen vom Streik sind die Züge von Trenitalia, Italo und Trenord und auch die Saar-Züge. Morgen, Freitag, wird auch bei den Bussen von Sasa und Simobil gestreikt. Yannick Sinner ist bei den Tennis French Open in Paris überraschend in der zweiten Runde ausgeschieden. Sinner hat gegen den Argentinier Juan Cerundolo verloren. Die 5 Sätze endeten mit 6:3, 6:2, 5:7, 1:6 und 1:6. Das Match hat mehr als 3,5 Stunden gedauert. Sinner hatte mit Krämpfen und Schmerzen zu kämpfen. Auch die Hitze machte ihn zu schaffen. Für den Sechsner ist es die erste Niederlage nach 30 Siegen. Nach dem Spiel sagte Sinner, die Niederlage sei schwer zu akzeptieren, jetzt müsse er sich aber erholen, körperlich und mental. Ja, und viel Sonne und sommerliche Temperaturen gibt es auch morgen wieder. Alles weitere zum Wetter hören Sie gleich.
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0: Ja, die Sonne bleibt am Drücker. Nadine Paris.
13: Auch wenn ihr die Quellwolken gern die Show stehlen würden, es bleibt sonnig. Nicht nur heute, auch die nächsten Tage Sonnenschein Vollgas. Ab und zu bringen ein paar Regenplatscher auch ein bisschen Abkühlung. Gerade hat es in Klausen 30 Grad, in Martel 27, in St. Leonhard im Versailler 31 und in Niederdorf 24 Grad.
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13: Auf der Brenner Autobahn geht es teilweise nur im Schritttempo weiter Richtung Norden am Brenner wegen der Baustelle auf der Lueckbrücke. 7 Lkw stehen abschnittsweise zwischen Brixen und dem Brenner. Dann Kolonnenverkehr auf der Mebo, meranwärts zwischen Lanasinich und Marling wegen Arbeiten. Eine Baustelle bremst sich auch auf der Brenner Staatsstraße ein, nördlich von Farn. Dann noch volles Rohr, Feierabendverkehr auf den üblichen Straßen, vor allem in unseren Städten Bozen, Brixen und Bruneck. Und diesen Samstag ist es soweit. Der Brenner wird wegen einer Demo komplett blockiert. Die Brenner Autobahn und die Brenner Bundesstraße zwischen 10.30 Uhr und 20 Uhr. Lkw-Fahrverbote gelten den ganzen Tag, auch im Finchgau und Bustertal. Also Fahrten am besten verschieben. Ausweichen geht laut Infostelle der Brenner Autobahn großräumig über Tarvis. Alle Infos auch online auf südtirol1.it. Kommen Sie gut heim.
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0: Schönen Feierabend, Südtirol. Es ist das Reitspektakel schlechthin in unserem Land. Der Oswald von Wolkensteinritt. Pferde sind schon gesattelt, Reiter bereit. Morgen geht es los. Die Atmosphäre und Vorfreude im Schlerngebiet hören wir gleich nach drei Hits.

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0: Avicii, Waiting for Love, einen schönen Feierabend auf Südtirol 1. Da zieht es uns Schaulustige aus dem ganzen Land ins Schlerngebiet. Morgen startet der 43. Oswald von Wolkenstein-Ritt. 144 Reiter, aufgeteilt auf 36 Teams, messen sich hier. Darunter auch Titelverteidiger Alexander Rier vom Team Kastelruth-Dorf. Es braucht viel mehr als nur die richtige Technik.
1: Es ist einfach ein Wettkampf, es ist ein Rennen, da geht es um die Zeit und dann probiert halt jeder so schnell wie möglich zu sein. Und die Rösser ist halt ein Viech, ist kein Auto und kein Motorradl, da muss man schon ein bisschen eingespielt sein. Und es braucht logisch viel Training, aber auch ganz, ganz viel Glück, dass in dem Tag alles passt und der zum Schlussenden dann die Wandertrophäe für ein Jahr mit heimnehmen kann, glaube ich, hat sich auf jeden Fall verdient.
0: Das ganze Jahr lang wird trainiert. Morgen werden die Startnummern dann gezogen und am Sonntag sind dann die traditionellen Turnierspiele dran.
1: Ich hoffe, die verstehen es dann allen besser, die zuschauen, aber es ist wirklich, jedes Spiel hat seine Schwierigkeiten, ob ein Ringstöchen oder in Labyrinth-Matzelpädel, wo ganz viele Strophen passieren können oder auch Pfälzer Weiher und auch der Torit dann auf Schloss Bresel. Für mich ist da ganz schwer, wirklich ein schwierigstes Spiel sozusagen auszufinden.
0: Diese Vorfreude, die liegt schon ziemlich in der Luft. Tausende zieht's zu dem Reitspektakel des Landes. Klaus Marmsohler ist Präsident des Organisationskomitees.
2: Es dauert nicht mehr lang, also am Freitag geht's schon los mit der Festeröffnung, Bieranstich. Die Stimmung ist natürlich gewaltig, also nicht leider die Reiter, sondern auch die ganzen Leute, was da eigentlich herum sind, die fiebern natürlich alle mit. Das sind nicht leider vom Schlerngebiet Mannschaften, das sind ja andere Gemeinden auch mit dabei. Und das ist, glaube ich, schon ein grundlegendes Fundament für das Wald von Wolkenstein wird.
0: Sehr imposant auch der große Festumzug am Samstagnachmittag. Wenn die teilnehmenden Mannschaften dann samt Musikkapellen, Gauklern und verschiedensten Darstellern durch Kastelruth ziehen. Also der Hammer an diesem Wochenende.

0: Cutting Crew. Died in Your Arms, einen schönen Abend auf Südtirol 1. Und da kommen jetzt gleich die Ausgeh-Memories zurück. Abgehen im Club, in der Disco feiern bis in die Morgenstunden. Und irgendwie war dieser Hit immer mit dabei. Stereo Love, Edward Meyer gleich auf Südtirol 1. Dranbleiben.
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4: Schönen Abend, Südtirol. Es ist 6:30 und es gibt lange Lkw-Kolonnen auf der Brenner Autobahn Nadine Paris.
5: Nordwärts zwischen Klausen und dem Brenner. Sie im Auto werden in den Baustellenbereichen eingebremst, vor allem am Brenner bei der Lueckbrücke. Langsamer weiter geht's auch auf der Mebo, Richtung Meran zwischen Lanasinich und Marling wegen Arbeiten. Dann stockt's noch etwas im Feierabendverkehr Richtung Überetsch auf der Bozner Straße zwischen der Mebo-Brücke Eppan und Billhof sowie in unseren Städten in Bozen auf der Galileistraße, der Russusallee und bei der Meraner Kreuzung und in Bruneck auf der Michael-Bacher-Straße.
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5: Diese heutige Wettershow gibt's morgen nochmal. Viel Sonne und ein paar Quellwolken. Dazu maximal 28 bis 34 Grad. Auch das Wochenende bleibt sonnig und heiß. Jetzt hat's in Algund 32 Grad, in Kurtatsch 31, in St. Lorenzen 26 und in Laas auch 26 Grad.

0: Mr. Big, to be with you. Einen schönen Abend auf Südtirol 1 mit Roland Siederbrand. Hallo. Auch heute beschäftigt uns in der Früh das anstehende Verkehrschaos auf der Brenner Autobahn. Mit uns sind Sie einfach besser informiert.
1: Das war's.
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0: The Kid Laroi und Justin Bieber mit Südtirol 1 sofort informiert, wenn es passiert. Vorsicht, Unfall auf der Finchgauer Stadtstraße. Nadine Paris.
1: Richtung Meran bei Kastelbell, gleich nach der Ampel sind zwei Autos zusammengeprallt. Nur Blechschaden melden uns Südtirol 1 Hörer. Einsatzkräfte sind noch keine da. Es geht daran vorbei, aber nur langsam. Der Stadt auch schon in beiden Fahrtrichtungen zurück. Unfall auf der Finchgauer Stadtstraße Richtung Meran bei Kastelbell, gleich nach der Ampel.
0: Allen unterwegs eine sichere Fahrt nach Hause.

0: Lilywood and the Prick. Einen schönen Abend auf Südtirol 1, es ist 10 vor 7.
1: Iran-Krieg, USA und Iran verlängern Waffenruhe. Dachstuhlbrand in Truden wieder unter Kontrolle. Und sonnig und heiß bleibt es auch morgen. Ich bin Marlies Winkler, schönen Donnerstagabend.
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1: Wir schauen zuerst zum Iran-Krieg. Der Iran und die USA haben sich offenbar darauf geeinigt, dass die Waffenruhe verlängert wird. Das berichten Medien aus den USA. Die Feuerpause soll 60 Tage dauern, allerdings muss US-Präsident Trump noch zustimmen. Zuletzt haben sich die beiden Länder wieder vermehrt gegenseitig angegriffen und das, obwohl die Waffenruhe eigentlich noch in Kraft war. Im Unterland in Truden hat heute der Dachstuhl eines Hauses Feuer gefangen. Der Alarm ging um 16.30 Uhr ein. Es rückten mehrere Feuerwehren aus Truden, Radein, Neumarkt, Montan und San Lugano. Die Einsatzkräfte konnten den Brand rasch wieder unter Kontrolle bringen. Alle, die mit den Öffis unterwegs sind, müssen sich bis morgen eventuell anderweitig organisieren. Ab heute Abend um 21 Uhr wird nämlich gestreikt, 24 Stunden lang. In ganz Italien fallen Züge aus. Betroffen vom Streik sind die Züge von Trenitalia, Italo und Trenord und auch die Saatzüge. Morgen am Freitag wird auch bei den Bussen von Sasa und C-Mobil gestreikt. Wir schauen nach Wien. Dort könnte es heute Abend ein Urteil geben nach dem geplanten Terroranschlag auf ein Taylor Swift-Konzert vor 2 Jahren. Es gibt 2 Angeklagte, beide sind 21 Jahre alt. Sie haben sich in den meisten Vorwürfen schuldig bekannt. Sie wollten den Anschlag auf das Wiener Ernst-Happel-Stadion im Auftrag der Terrororganisation Islamischer Staat IS verrichten. Dem Hauptangeklagten drohen 20 Jahre Haft. Überraschend war heute das Aus für Tennisstar Jannik Sinner bei den French Open in Paris. In der 2. Runde musste Sinner eine Niederlage einstecken gegen den Argentinier Juan Manuel Cerundolo. Sinner hatte mit Schmerzen und Unwohlsein zu kämpfen, auch die Hitze machte ihm zu schaffen. Bei der Pressekonferenz nach dem Match sagte Sinner, die Niederlage sei schwer zu akzeptieren, jetzt müsse er sich erst einmal davon erholen.
3: Tough to accept, of course, and now I need really some time off, recover completely, also mentally, and then be ready to go again.
1: Bis zum Turnier in Wimbledon Ende Juni will Sinner wieder fit sein. Ja, und eine Abkühlung ist auch morgen noch nicht zu erwarten. Alle Details zum Wetter hören Sie gleich.
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0: Wo wir heute aufhören, machen wir morgen einfach mal weiter. Nadine Paris.
13: Viel Sonne und einige harmlose Quellwolken auch morgen am Freitag bei maximal 28 bis 34 Grad. Die Sonne ist auch am Wochenende wieder gut mit dabei und ein bisschen was an Sahara-Staub mischt auch mit. Jetzt hat es in Hafling 22 Grad, in Rasen 25, in Waldbruck 29 und in Ratschings 24 Grad.
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13: Es geht zum Unfall auf die Finchgauer Staatsstraße. Bei Kastelbell Richtung Meran gleich nach der Ampel sind zwei Autos zusammengeprallt. Nur Blechschaden melden uns Südtirol 1-Hörer. Einsatzkräfte sind aber noch keine da. Es geht daran vorbei, aber nur langsam, schon in beiden Fahrtrichtungen kurzer Rückstau. Nach wie vor langer LKW-Stau auf der Brennerautobahn Richtung Norden zwischen Klausen und dem Brenner. Auch sie im Auto werden abschnittsweise eingebremst. Allen unterwegs eine sichere Fahrt.
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0: Schönen Abend Südtirol, gutes Relaxen, feines Entspannen. Donnerstag geschafft, morgen schon Freitag, geht's uns gut. Darauf Südtirols beste Musikmix und drei Hits nonstop. Amy McDonald ist mit dabei. Fun und Avril Lavigne.

0: einen schönen Abend, Südtirol.
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0: Eagle Eye Cherry. Einen schönen Abend auf Südtirol 1. Die Sonne hat sich bei uns hier richtig gemütlich gemacht. Die bleibt auch einmal ein bisschen. Ein Sommerhoch löst das nächste ab. Nadine Paris.
1: Zeno, Alexander, Boris, wie die ganzen Hochs auch heißen, seit einer Woche nichts als Sonne und Temperaturen über 30 Grad. Auch über Nacht bleibt es warm. Wir haben mit heute schon die zweite Tropennacht hinter uns. In Bozen, Meran, Kaltern, Auer und Schlanders nicht unter 20 Grad.
0: Und mit diesem mega Sonnenwetter hört der Mai auch auf. Bis in die nächste Woche hinein bleibt es aber so.
1: Auch übers Wochenende voraussichtlich Top-Wetter, höchstens ein paar Regenplatscher und Gewitter tauchen mal auf. Im Laufe nächster Woche tut sich dann voraussichtlich was. Atlantische Tiefs sind im Anmarsch. Wie viel wir davon abbekommen, ist noch nicht ganz klar, aber es kühlt zumindest wieder etwas ab.
0: Also jetzt noch Sonne genießen und dann können wir auch endlich wieder gut schlafen.
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1: Schönen Abend, Südtirol. Die Sonne lässt auch die nächsten Tage nicht locker. Nadine Paris.
2: Sommerwetter in Dauerschleife, viel Sonne und ein paar Quellwolken auch morgen und am Wochenende bei heißen Temperaturen. Morgen sind zwischen 28 und 34 Grad drin.

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0: Golding Burns. Südtirol 1 live mit Roland Hillebrand und mit Robbie Williams. All my life. Gleich.
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1: Zunehmender Mond im Skorpion. Tiefe Gefühle kommen morgen zum Vorschein. Greta Gruber.
2: Wir haben jetzt gern unseren engsten Kreis an liebsten Menschen um uns. Laden sie zu uns ein und führen tiefgründige Gespräche, statt ausgelassen zu feiern. Der Mond im Skorpion zieht uns jetzt ins Wasser, zur Abkühlung, aber auch das entspannte Schwimmen im Lido oder Badesee tut einfach gut. Die Arbeit mit Kräutern, insbesondere Heilkräutern, aktuell sehr gut, besonders das Säen, Setzen und Sammeln, auch Blattgemüse jetzt im Garten einplanen.
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Super High. Einen schönen Abend ins Land. Ich bin Roland Hillebrand und das war Südtirol 1 live für heute. Morgen früh wecken uns die zwei wieder, begleiten uns zur Arbeit. Ich gehe mit ihnen dann Richtung Feierabend und Wochenende. Und hier übernimmt jetzt Südtirols bester Musikmix. Machen Sie es gut. Tschüss und ciao.

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1: Olivia Dean, so easy to fall in love.
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1: Olivia Rodrigo, Drop Dead.
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